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0: Heute ist Donnerstag, der 17. September. Willkommen beim FRS Kulturkalender. Was es in der nächsten Zeit so alles zu erleben gibt, folgt jetzt in unseren Veranstaltungsempfehlungen. Musik. 2707 Tage, fast 8 Jahre. So lange war Kamran Kaderi als politische Geisel im Gefängnis in Teheran. Heute um 19 Uhr erzählt er im OKH Vöcklabruck seine Geschichte. Der österreichisch-iranische Unternehmer Kamran Kaderi wurde im Jänner 2016 bei einer Reise zu seiner Familie am Flughafen Teheran festgenommen. Es folgten Isolationshaft, ein grob unfaires Verfahren und Jahre der Ungewissheit. Bis zur Freilassung im Juni 2023 im Rahmen eines internationalen Gefangenenaustauschs. In seinem Buch mit dem Titel Iranische Geiseldiplomatie 2707 Tage im Evin-Gefängnis dokumentiert Kamran Kaderi, was hinter den Mauern des Regimes passiert und wie Menschen zur Verhandlungsmasse zwischen Staaten werden. Sein Fall beschäftigte jahrelang die österreichische Diplomatie und Medien. Heute setzt sich Kaderi öffentlich für Freiheitsrechte und politische Gefangene ein. Die Lesung wird musikalisch begleitet, dazu gibt es iranische Spezialitäten und im Anschluss besteht die Möglichkeit, mit Kamran Kaderi ins Gespräch zu kommen. Ein Abend mit Lesung, Musik und Gespräch. Heute im OKH Vöcklabruck. Einlass ist um 18.30 Uhr, Beginn ist um 19 Uhr. Der Eintritt ist eine freiwillige Spende. Mehr Informationen gibt es auf okh.or.at. Das Otello Bad Gäusern lädt heute um 20 Uhr zum Sommerkino mit anschließendem Publikumsgespräch. Bis zum Rand mit Menschen und Habseligkeiten beladen, überquerte der Fiat 126 mit Jola Wieczorek und ihrer Familie im März 1989 die österreichische Grenze, nachdem sie aus Polen hergefahren waren. Der eiserne Vorhang, der Ost und West trennte, bestand theoretisch noch, doch die politische Lage hatte sich so weit entspannt, dass polnische Bürgerinnen und Bürger für Auslandsreisen kein Visum mehr benötigten. Österreich wurde zur neuen Heimat der Familie Wieczorek. Der Film mit dem Titel »Die noch unbekannten Tage« ist ein persönlicher Blick in die Vergangenheit, als die junge Familie ihre Heimat hinter sich ließ und sich auf den Weg in eine bessere Zukunft machte, die sich jedoch als ein Dasein irgendwo dazwischen herausstellte. Die Filmemacherin Jola Wieczorek ist bei der Vorführung anwesend und erzählt im Publikumsgespräch von der Entstehung dieser Dokumentation und steht für Fragen zur Verfügung. Sommerkino im Otello Bad Gäusern. Heute ab 20 Uhr. Mehr Informationen gibt es auf der Website otello-gäusern.at. Frauenwege. Gemeinsam unterwegs in Ebensee. Morgen am Freitag, den 18. September ab 18 Uhr. Das Frauenforum Salzkammergut begibt sich auf die Spuren von Frauen, die Ebensee geprägt haben und lädt alle dazu ein. Bei einem Spaziergang durch den Ort werden ihre Geschichten, ihre Arbeit und ihr oft übersehener Beitrag zur Geschichte Ebensees entdeckt. Die Veranstaltung Frauenwege. Morgen am Freitag, den 18. September in Ebensee. Der Treffpunkt ist beim Frauenforum. Die Führung dauert ca. 1,5 Stunden. Anmeldung am besten via E-Mail an office@frauenforum-salzkammergut.at. Das war unser Kalender für heute. Die Fortsetzung folgt morgen. Viele schöne Erlebnisse und eine gute Zeit mit dem Freien Radio Salzkammergut wünscht Bastian Mateka.
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0: Heute ist Donnerstag, der 17. September. Willkommen beim FRS Kulturkalender. Was es in der nächsten Zeit so alles zu erleben gibt, folgt jetzt in unseren Veranstaltungsempfehlungen. Musik. 2707 Tage, fast 8 Jahre. So lange war Kamran Kaderi als politische Geisel im Gefängnis in Teheran. Heute um 19 Uhr erzählt er im OKH Vöcklabruck seine Geschichte. Der österreichisch-iranische Unternehmer Kamran Kaderi wurde im Jänner 2016 bei einer Reise zu seiner Familie am Flughafen Teheran festgenommen. Es folgten Isolationshaft, ein grob unfaires Verfahren und Jahre der Ungewissheit. Bis zur Freilassung im Juni 2023 im Rahmen eines internationalen Gefangenenaustauschs. In seinem Buch mit dem Titel Iranische Geiseldiplomatie 2707 Tage im Evin-Gefängnis dokumentiert Kamran Kaderi, was hinter den Mauern des Regimes passiert und wie Menschen zur Verhandlungsmasse zwischen Staaten werden. Sein Fall beschäftigte jahrelang die österreichische Diplomatie und Medien. Heute setzt sich Kaderi öffentlich für Freiheitsrechte und politische Gefangene ein. Die Lesung wird musikalisch begleitet, dazu gibt es iranische Spezialitäten und im Anschluss besteht die Möglichkeit, mit Kamran Kaderi ins Gespräch zu kommen. Ein Abend mit Lesung, Musik und Gespräch. Heute im OKH Vöcklabruck. Einlass ist um 18.30 Uhr, Beginn ist um 19 Uhr. Der Eintritt ist eine freiwillige Spende. Mehr Informationen gibt es auf okh.or.at. Das Otello Bad Gäusern lädt heute um 20 Uhr zum Sommerkino mit anschließendem Publikumsgespräch. Bis zum Rand mit Menschen und Habseligkeiten beladen, überquerte der Fiat 126 mit Jola Wieczorek und ihrer Familie im März 1989 die österreichische Grenze, nachdem sie aus Polen hergefahren waren. Der eiserne Vorhang, der Ost und West trennte, bestand theoretisch noch, doch die politische Lage hatte sich so weit entspannt, dass polnische Bürgerinnen und Bürger für Auslandsreisen kein Visum mehr benötigten. Österreich wurde zur neuen Heimat der Familie Wieczorek. Der Film mit dem Titel »Die noch unbekannten Tage« ist ein persönlicher Blick in die Vergangenheit, als die junge Familie ihre Heimat hinter sich ließ und sich auf den Weg in eine bessere Zukunft machte, die sich jedoch als ein Dasein irgendwo dazwischen herausstellte. Die Filmemacherin Jola Wieczorek ist bei der Vorführung anwesend und erzählt im Publikumsgespräch von der Entstehung dieser Dokumentation und steht für Fragen zur Verfügung. Sommerkino im Otello Bad Gäusern. Heute ab 20 Uhr. Mehr Informationen gibt es auf der Website otello-gäusern.at. Frauenwege. Gemeinsam unterwegs in Ebensee. Morgen am Freitag, den 18. September ab 18 Uhr. Das Frauenforum Salzkammergut begibt sich auf die Spuren von Frauen, die Ebensee geprägt haben und lädt alle dazu ein. Bei einem Spaziergang durch den Ort werden ihre Geschichten, ihre Arbeit und ihr oft übersehener Beitrag zur Geschichte Ebensees entdeckt. Die Veranstaltung Frauenwege. Morgen am Freitag, den 18. September in Ebensee. Der Treffpunkt ist beim Frauenforum. Die Führung dauert ca. 1,5 Stunden, Anmeldung am besten via E-Mail an office@frauenforum-salzkammergut.at. Das war unser Kalender für heute, die Fortsetzung folgt morgen. Viele schöne Erlebnisse und eine gute Zeit mit dem Freien Radio Salzkammergut wünscht Bastian Mateka.
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0: Heute ist Donnerstag, der 17. September. Willkommen beim FRS Kulturkalender. Was es in der nächsten Zeit so alles zu erleben gibt, folgt jetzt in unseren Veranstaltungsempfehlungen. »2707 Tage, fast 8 Jahre. So lange war Kamran Kaderi als politische Geisel im Gefängnis in Teheran. Heute um 19 Uhr erzählt er im OK Vöcklabruck seine Geschichte. Der österreichisch-iranische Unternehmer Kamran Kaderi wurde im Jänner 2016 bei einer Reise zu seiner Familie am Flughafen Teheran festgenommen. Es folgten Isolationshaft, ein grob unfaires Verfahren und Jahre der Ungewissheit. Bis zur Freilassung im Juni 2023 im Rahmen eines internationalen Gefangenenaustauschs. In seinem Buch mit dem Titel »Iranische Geiseldiplomatie – 2707 Tage im Evin-Gefängnis« dokumentiert Kamran Kaderi, was hinter den Mauern des Regimes passiert und wie Menschen zur Verhandlungsmasse zwischen Staaten werden. Sein Fall beschäftigte jahrelang die österreichische Diplomatie und Medien. Heute setzt sich Kaderi öffentlich für Freiheitsrechte und politische Gefangene ein. Die Lesung wird musikalisch begleitet, dazu gibt es iranische Spezialitäten und im Anschluss besteht die Möglichkeit, mit Kamran Kaderi ins Gespräch zu kommen. Ein Abend mit Lesung, Musik und Gespräch. Heute im OK Vöcklabruck. Einlass ist um 18.30 Uhr, Beginn ist um 19 Uhr. Der Eintritt ist eine freiwillige Spende. Mehr Informationen gibt es auf okh.or.at. Das Otello Bad Gäusern lädt heute um 20 Uhr zum Sommerkino mit anschließendem Publikumsgespräch. Bis zum Rand mit Menschen und Habseligkeiten beladen, überquerte der Fiat 126 mit Jola Wieczorek und ihrer Familie im März 1989 die österreichische Grenze, nachdem sie aus Polen hergefahren waren. Der eiserne Vorhang, der Ost und West trennte, bestand theoretisch noch, doch die politische Lage hatte sich so weit entspannt, dass polnische Bürgerinnen und Bürger für Auslandsreisen kein Visum mehr benötigten. Österreich wurde zur neuen Heimat der Familie Wieczorek. Der Film mit dem Titel »Die noch unbekannten Tage« ist ein persönlicher Blick in die Vergangenheit, als die junge Familie ihre Heimat hinter sich ließ und sich auf den Weg in eine bessere Zukunft machte, die sich jedoch als ein Dasein irgendwo dazwischen herausstellte. Die Filmemacherin Jola Wieczorek ist bei der Vorführung anwesend und erzählt im Publikumsgespräch von der Entstehung dieser Dokumentation und steht für Fragen zur Verfügung. Sommerkino im Otello Bad Gäusern. Heute ab 20 Uhr. Mehr Informationen gibt es auf der Website otello-gäusern.at. Frauenwege. Gemeinsam unterwegs in Ebensee. Morgen am Freitag, den 18. September ab 18 Uhr. Das Frauenforum Salzkammergut begibt sich auf die Spuren von Frauen, die Ebensee geprägt haben und lädt alle dazu ein. Bei einem Spaziergang durch den Ort werden ihre Geschichten, ihre Arbeit und ihr oft übersehener Beitrag zur Geschichte Ebensees entdeckt. Die Veranstaltung Frauenwege. Morgen am Freitag, den 18. September in Ebensee. Der Treffpunkt ist beim Frauenforum. Die Führung dauert ca. 1,5 Stunden. Anmeldung am besten via E-Mail an office@frauenforum-salzkammergut.at. Das war unser Kalender für heute. Die Fortsetzung folgt morgen. Viele schöne Erlebnisse und eine gute Zeit mit dem Freien Radio Salzkammergut wünscht Bastian Mateka.
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0: Hallo, liebe Grüße an Gosa, ich stehe gerade am Dachstein. Ich sehe euch gerade nicht, weil der Berg hat einen Hut, aber einen guten Empfang auf 107,5. Dir ist die Miki Liebermann von den 5 Achterln.
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4: Das sind die Freien Radios in Freistadt, Kirchdorf an der Krems und Linz, wie auch DorfTV. Und aus dem Freien Radio Salzkammergut begrüßt euch nun Erika Preisel. Entlang aller möglichen Wasserwege geleitet dieses Mal Karin Hochecker. Sie ist Regionalstellenleiterin vom Naturschutzbund im Bezirk Liezen und Autorin des Buchs »Die Gaben des Wassers – Naturerfahrungen zwischen Quelle, See und Wildfluss«. Ein eigener Garten, Renaturierungsprojekte von Mooren und Flüssen, von Quellenfassen bis zum alten Wissen aus aller Welt. Karin Hochecker zeigt Wege auf, dem Wasser eine Chance zu geben. Dieser Sommer 2026 hat sich gezeigt wie kaum ein anderer davor. Hitze und Dürre waren bislang eher im Osten, heuer aber über ganz Österreich ausgebreitet, genauso über weite Teile Europas. Wie erklärst denn du die Chancen durch Wasser oder den Umgang mit Wasser, welches ja heuer weitgehend über lange oder längere Perioden ausgeblieben ist?
5: Also das Wasser hat die Eigenschaft zu kühlen, überall, wenn es nicht in einem Rohr ist. Überall in der Landschaft, wo wir Wasser haben, haben wir Kühlung. Und deshalb die Länder, die an Meeren liegen, spüren die Erhitzung weniger als wir jetzt in Mitteleuropa und vor allem auch im Alpenraum, wo die Temperaturen ja überdurchschnittlich steigen. Also das Wasser hat einfach diese ausgleichende Wirkung. Und wir haben halt die Landschaft so verändert, indem wir sehr viel Wasser verbannt haben. Und das rächt sich natürlich in der Weise, dass wir jetzt mit viel stärkerer Trockenheit plötzlich konfrontiert sind, mit höheren Temperaturen. Und jetzt fehlt dieses Wasser eben zum Beispiel in den Mooren oder in größeren Feuchtgebieten, das uns kühlen würde, das fehlt jetzt.
4: Im Salzkammergut war es eh noch nicht ganz so drastisch, weil zumindest die Nächte haben etwas Abkühlung noch gebracht. Die Wasserknappheit allerdings war doch auch rundum präsent hier, also von den Pegeln in den Flüssen und Seen bis zu den trockenen Wiesen und Feldern. Du bist promovierte Landwirtin und selbst umgeben von einem großen und auch sehr artenreichen Garten. Wie hast du denn diesen durch diese heiße Zeit gebracht oder auch schützen können?
5: Also das Erste, was mir da einfällt, ist der große Unterschied zwischen Rasen und Wiese. Ich habe also im Garten große Wiesenflächen und der Rasen ist auf wenige Bereiche reduziert und eine Wiese ist ein Taufänger. Ein Rasen, da kann die Sonne den Boden stärker erhitzen und auch die Verdunstung der Bodenfeuchtigkeit wird dadurch beschleunigt. Das heißt, eine Wiese ist mal ein Schutz für den Boden, der ist beschattet. Wenn man in der Früh zum Beispiel geht, das sind einfach feuchtere, kühlere Bereiche. Das heißt, ich habe da mal den Vorteil, dass ich auch nicht bewässern muss und die Wiese erhält mir die Feuchtigkeit viel besser als der Rasen. Ich arbeite mit Regenwasser, das heißt, ich gieße nur mit Regenwasser und das ist schon der erste Punkt. Wir haben alle Dächer und wir können uns ausrechnen mit der Regenmenge, welche Menge an Wasser wir da oft in den Kanal sofort abführen. Das Wasser geht sofort futsch verloren, landet irgendwo im Meer, weil es eben durch Rohre abgeleitet wird und man kann da unglaublich geschickte Systeme installieren. Regentonnen, die man aneinander hängt. Das heißt, ich gieße nur mit Regenwasser und ich verwöhne auch meine Pflanzen nicht. Also ich habe schon einen ausgedehnten Gemüsegarten, die Jungpflanzen natürlich, aber man kann dann mit Mulch arbeiten. Und ich finde auch diese Beschäftigung, eben was braucht eine Pflanze, wie viel Wasser, das verbindet einen unglaublich damit, mit dem Gespür, was sich in der Natur tut. Weil man sieht die Pflanze, wie sie vertrocknet, man hilft ihr wieder, man gießt sie wird wieder prall. Das sind alles so kleine Beobachtungen im Garten, die uns stark damit verbinden, was in der größeren Landschaft passiert und wie wichtig das Wasser ist.
4: Ist Beschattung auch ein Thema?
5: Auf alle Fälle, also weil da auch die Verdunstung verringert wird und natürlich die Temperatur gesenkt. Bäume sind ja da sowieso die genialen auch Ausgleicher. Sie verdunsten viel Wasser, das heißt, sie kühlen, sie bringen Feuchtigkeit in die Luft und sie reduzieren extrem die Temperatur durch den Schatten. Also da gibt es Untersuchungen, dass das wirklich etliche Grade sind. Vor allem in den Städten brauchen wir das dringend.
4: Es wird wohl nicht bei einem einmaligen Phänomen bleiben. Der Klimawandel nimmt einfach seinen Weg. Abgesehen von Klimaschutz jetzt beim Umgang mit CO2-intensiven Industrien oder auch mit der Mobilität. Wo siehst denn du im kleineren, privaten Rahmen weitere Möglichkeiten, die Wasserressourcen zu sichern oder zu nutzen? Und womöglich auch erklärst du uns die Wirkung von kleinen Gewässern im Garten?
5: Also die Anlage von kleinen Teichen, umgangssprachlich sagt man immer Biotop, das ist in erster Linie mal, würde ich sagen, ein riesiger Helfer für alle die Lebewesen, die am Wasser leben, seien es Libellen, seien es die Frösche. Also die besiedeln ja auch solche Gebiete ganz schnell und die sind in erster Linie davon betroffen, dass unsere Landschaft so ausgeräumt ist. Also da hilft man mal der Artenvielfalt. Abgesehen davon ist es natürlich ein ästhetischer Effekt. Das heißt, ich habe diese Wasserfläche, die mir auch eine gewisse Ruhe gibt und unglaublich viele Möglichkeiten für Naturbeobachtung. Das Kleinklima verbessert sich ein bisschen. Also man kann eine kleine kühle Oase schaffen durch so ein Biotop. Und wenn es so angelegt wird, dass zum Beispiel gibt es da schon Systeme, dass es eben über Regensickerwasser auch noch zusätzlich sozusagen so Feuchtbiotope angelegt werden, dann ist es natürlich auch sehr ökologisch im Sinne von, dass Wasser auch in der Landschaft gehalten wird. Wenn es also mit Folie abgedichtet ist, dann hat das keine Beziehung zum Grundwasser oder zum Erdreich. Also man muss daran denken, schon eine Lacke wird nach 2 Stunden besiedelt. Also das sind ganz, ganz lebendige Räume und alle Tiere, die auf Süßwasserlebensräume, auf so kleine angewiesen sind, für die sind es Inseln in der Trockenheit. Und ja, es verbindet auch uns wieder mit dem Wasser. Es ist wahrscheinlich jetzt kein riesiger Beitrag zum Klimaschutz, aber ich glaube, dass gerade diese vielen kleinen Trittsteine eine unglaublich große Wirkung haben. Wir haben zum Beispiel Teichanlagen im Zuge eines Bundesforste-Live-Projekts in der Umgebung. Jetzt haben wir plötzlich Laubfrösche im Garten. Also man hat gerade vorher einen gehört. Das heißt, da kommen auch Arten wieder, siedeln sich wieder an. Das sind Naturschutzerfolge, von denen wir im Gegensatz halt im Moment so viel Verluste erleben. Durch Wasserlebensräume passiert das aber einfach auch so schnell. Wasser braucht eben nicht 20 Jahre, bis die ersten Tiere einwandern. Das geht oft, der Bagger ist weg und es fangen die ersten Libellen zu fliegen an. Das heißt, das geht beim Wasser alles sehr schnell, im Positiven, natürlich auch im Negativen. Das erleben wir ja gerade mit Sturzfluten und solchen Dingen. Also Wasser ist dynamisch.
4: Du arbeitest seit vielen Jahren im Dienste des Naturschutzes oder für den Naturschutz und hast dabei auch einen Fokus auf Renaturierungsprojekte von Mooren gerichtet. Welche Potenziale liegen denn in diesen Feuchtgebieten?
5: Also ich würde sagen, das sind unsere allergrößten Potenziale, die wir haben im Moment in der Landschaft, unsere größten Hebel, auch im Klimaschutz, weil Moore ja unglaublich viel CO2 speichern und in dem Moment, wo sie entwässert sind, emittieren sie aber. Das heißt, wir können da den Wasserhaushalt regulieren und das Klima schützen. Und im Salzkammergut leben wir ja in einer eiszeitlich geprägten Landschaft. Und wirklich an Moorflächen gibt es bei uns eine Vielfalt und auch Moore in einer Größe, das kann man im Rest von Österreich also teilweise gar nicht so erleben, vor allem im Osten. Das heißt, wir haben hier ganz eine besondere Landschaft mit vielen, vielen Mooren und viele davon sind entwässert. Und diese Projekte machen einfach wirklich Sinn. Sie sind zwar mit viel Fachkenntnis nur umzusetzen. Man kann nicht einfach irgendein Moor irgendwo einstauen, aber wenn man dann erlebt, wie viel Wasser auch so ein Moor speichert, wenn das Wasser wieder zurückgehalten wird, wenn dann Torfmoose auch wieder zu wachsen beginnen und das ganze Leben ins Moor zurückkehrt, das sind einfach so coole Projekte. Da kann ich einfach nur sagen, wir sollten als Gesellschaft da noch viel mehr Augenmerk darauf richten, weil es kämpfen zwar Naturschutzabteilungen und Einzelprojekte, aber das wäre wirklich ein großer Schritt nach vorne in einer Region, wenn wir sagen, wir können unsere Moore wieder so renaturieren. Und da würden wir niemandem ein Land wegnehmen, weil die Moore sind ja unbewirtschaftet. Das heißt, wir haben da nicht diese Konkurrenz zur Nahrungsmittelerzeugung. Die Hochmoore sind Bereiche, wo auch keine Forstwirtschaft betrieben werden kann. Also dort hätten wir viele sogenannte Win-Win-Situationen. Und ich kann immer nur wieder bei allen Möglichkeiten, die ich habe, eine Lanze für die Moore brechen, weil sie so uralte, vegetationsgeschichtlich interessante Lebensräume sind, die einfach es verdient haben, dass wir auf sie schauen, wie wir auch auf eine alte Kirche schauen würden. Das sind wirkliche Schätze, die wir haben. Und das finde ich einen ganz, ganz wesentlichen Punkt jetzt, 21. Jahrhundert und steigende Temperaturen waren, wenn nicht jetzt.
4: Du hast gesagt, es ist nicht einfach, die Moore zu sichern. Mit welchen Methoden oder baulichen Aktivitäten arbeitet ihr da?
5: Ja, meistens ist es so, dass sie entwässert sind. Das heißt, da sind Gräben gezogen, wo das Wasser rauszieht und da werden Dämme gebaut mit Lärchenholz, Spundwände, wird das Wasser gestaut oder es wird verfüllt mit Torf oder mit Ton, je nachdem. Aber es ist eben sehr wichtig, die richtige Höhe vom Wasserspiegel zu finden und das Ganze muss ja dann auch einen Druck aushalten. Also dann sind das natürlich schwierige Einsatzgebiete, weil die Moore ja nicht befahrbar sind. Also da gibt es einiges zu überdenken. Aber im Prinzip sind das auch coole Projekte für lokale Unternehmen. Da werden immer lokale Baubetriebe, also Erdbaubetriebe herangezogen. Das heißt, das ist auch einmalig und dann sollte eigentlich dieses Moor wieder in Ruhe gelassen werden und wieder zu wachsen beginnen.
4: Es gibt abgesehen von den Mooren ja auch noch weitere natürliche landschaftliche Gegebenheiten, die bei Hitze und Trockenheit Abhilfe schaffen können. Welche sind das? Welche Maßnahmen sind dafür nötig und auch machbar?
5: Naja, wir ziehen uns alle an die Seen zurück und sind sehr glücklich im Salzkammergut, dass wir die haben. Aber wir haben natürlich auch Fließgewässer, wo der Zugang teilweise durch die Verbauungen auch sehr schwierig geworden ist. Und die Fließgewässer, also da ist ein großer Renaturierungsbedarf und auch einfach uns wieder mit den Fließgewässern mehr zu verbinden, mehr Wissen darüber zu haben und Revitalisierungen von Ufern oder zum Beispiel Altarme wieder anzuhängen. Also da gibt es eine große Vielfalt an Möglichkeiten. Aber man kann auch durch kleine Deichanlagen in der Landschaft wirklich viel bewirken. Also wir haben ja im Waldviertel und im Südböhmen haben wir eine alte historische Teichlandschaft. Also bis zu 8000 Teiche wurden dort alles händisch geschaffen, künstlich angelegt. Also auch solche Teichlandschaften würden das Klima verändern, das Lokalklima. Also sich auch mal in ein größeres Projekt hineinzutrauen und wieder einen Landschaftsteich wo anzulegen, zum Beispiel statt am Parkplatz zu bauen. Solche Dinge sind durchaus vorstellbar, auch für Gemeinden in Parks oder so, eben dem Wasser wieder einen Platz bieten, dem Wasser eine Chance zu geben, sich in der Landschaft auszubreiten. Ich finde, das ist das, was wir im Moment brauchen. Und ein Punkt, der mir auch aufgefallen ist, auch in der Diskussion der politischen der letzten Tage, wir haben also eine entwässerte Landschaft. Alle unsere Intensivwiesen, wenn man sich das anschaut, fast überall ist eine Drainage drinnen. Das heißt, wir könnten auch diese Systeme technisch so umbauen, dass sie dynamisch sind, dass das Wasser nicht immer automatisch ausgeleitet wird, sondern geregelt wird. Aufgestaut, wenn es trocken, und ausgeleitet, wenn es feucht ist. Das ist technisch möglich. Nur darüber spricht eigentlich niemand. Also da gehört auch Förderungen für die Landwirtschaft. Und das Problem ist, wir müssen jetzt in kurzer Zeit umdenken. Wir sind eine Landschaft, wo wir immer gelernt haben, das Wasser rauszubringen. Unsere Fruchtbarkeit besteht daraus, im Ennstal zum Beispiel, auch hier im Mitterndorfer Becken, dass wir das Wasser ausgeleitet haben. Wir haben fruchtbaren Boden geschaffen dadurch. Jetzt müssen wir umdenken. Jetzt müssen wir das Wasser wieder schützen und fördern. Und dieses Umdenken muss schnell gehen. Und das ist schwierig, weil wir eine Tradition der Wasser, sozusagen Verschwendung gelernt haben hier in der Region, weil wir halt gut versorgt waren bislang damit.
4: Und wie schnell geht es dann, dass die Natur wieder reagiert auf Renaturierungsmaßnahmen? Du warst, glaube ich, bei der Enz dabei, wo Uferverbauungen entfernt wurden. Wie vollzieht sich das dann in der Folge?
5: Also mein erstes Erlebnis war, dass es eben eine sehr sorgfältige Planung gegeben hat. Da wurden auch kleine Mulden geschaffen, so Art Flutdümpel und so weiter. Das war ein schöner Plan. Dann kam das erste Hochwasser und dem Fluss wurde einfach, indem die Uferverbauung weggenommen wurde, wurde ihm Platz angeboten und der wurde auch geplant. Dann kam das erste Hochwasser und der ganze Plan war vollkommen über den Haufen geworfen, im wahrsten Sinne des Wortes. Und der Fluss hat die Landschaft selbst gestaltet, also anders als die Planer, aber einfach so genial. Das war so schön zu erleben, wie ein Fluss arbeitet. Da war die Schotterinsel, dort war ein bisschen ein steilerer Bereich. Und dann ist der Biber noch eingezogen. Also das war wirklich innerhalb von ein, zwei Jahren war das Natur pur. Und das ist halt das wirklich Wunderbare an den Flüssen, dass sie so viel Dynamik haben und so viel auch mitgestalten. Ein Fluss ist ja, wir kennen Flüsse als Linien eingezeichnet, weil sie verbaut sind, aber ein Fluss würde nie immer am gleichen Platz bleiben. Der würde sich immer verändern und das kann man sich natürlich zugute halten. Einfach dieses Platz anbieten und dann passiert Gestaltung, passiert Leben und da sind Flüsse einfach wirklich richtige Baumeister der Lebensräume und der Nischen und der Vielfalt.
4: Du interessierst dich auch für Regionen außerhalb von Europa, wo Hitze und Dürre in Landschaften, aber auch in urbanen Gebieten vorherrschen. Und zwar hast du schon relativ früh damit begonnen. Du hast promoviert mit einer Arbeit über Baumgärten in Sri Lanka. Welche Erfahrungen oder Beobachtungen konntest du aus dieser Zeit mitbringen?
5: Ja, das Interessante ist, dass Sri Lanka eines der ältesten Bewässerungssysteme der Welt hat. Und zwar haben die in der Trockenzone schon 500 vor Christus angefangen, große, riesige Tanks anzulegen. Tanks heißt das dort, also Wasserreservoirs. Die haben mit Elefanten gebaut. Das war ihr großer Vorteil, weil also unsere Teichanlagen, die kommen da im Waldviertel aus dem 12. Jahrhundert und das ist viel händisch, da wurden Dämme gemacht, aber die haben wirklich Reservoirs gebaut und diese Reservoirs sind bis heute, also wenn man das Luftbild Google Earth anschaut, sieht man eine Landschaft, die ist einfach von unglaublich, ich glaube 30.000 so Reservoirs sind. Das ist eine Landschaft, die von Wasser belebt ist. Und die ganze Reiskultur wäre nicht möglich. Das heißt, das Land ist eines der ärmsten, eines der dichtbevölkersten. Und dadurch ist einfach der Hunger und die Ernährungssituation schon damals verbessert worden. Also das hat wahnsinnig zur Fruchtbarkeit des Landes beigetragen und zusätzlich haben sie einfach, also wasserbautechnisch, ein Know-how gehabt, wo man heute staunt, wie konnten sie diese Reservoirs auch verbinden. Also da bin ich erst jetzt wieder drauf gekommen, wie viel altes Wissen auch in der Welt vorhanden ist, weil das Wasser war immer für die Zivilisation, sei es durch Flut oder sei es einfach durch Fruchtbarkeit bringende Überschwemmungen, das Wasser war immer unser Gegenüber. Also Wassermangel oder zu viel Wasser, das hat unsere Zivilisation geprägt und der gute Umgang mit Wasser ist immer ein Zeichen von Hochkultur. Und wir haben halt die Kultur des Selbstverständlichen. Ich würde es jetzt bezüglich Wasser nicht mehr eine hohe Kultur nennen. Es ist so selbstverständlich, dass es aus dem Wasserhahn rinnt. Aber wir haben einfach ein bisschen den Zugang verloren, was wir da für einen Schatz haben.
4: Du befasst dich mit dem sogenannten alten Wissen auch in unseren Breiten. Inwieweit ist denn von diesem alten Wissen auch in der heutigen Zeit noch etwas anwendbar, eben im Zusammenhang mit Temperatur oder Wasserhaushalt?
5: Also ich glaube, wer da halt eine ganz wichtige Figur ist, ist Viktor Schauberger. Ich meine, ich bin keine Schauberger-Spezialistin, aber was ich gelernt habe, er hat einfach verstanden, dass wir einen vollständigen Wasserkreislauf brauchen. Das heißt, das Wasser muss einsickern können in den Boden und die Quellen speisen. Und überall, wo wir Versiegelungen haben, wo wir falsche Landnutzung haben, wo wir einfach Wasser ableiten, ist der Wasserkreislauf gestört. Er nennt das einen halben Wasserkreislauf. Also alleine dieses Wissen, wenn wir das anwenden würden auf unsere Baukultur, dass wir einfach nicht so viel versiegeln, alleine dieses Wissen anzuwenden, wäre jetzt schon ein großer Fortschritt, weil wir einfach viel zu viel Boden versiegeln. Und ich denke auch bei diesem alten Wissen an Menschen, die ich kennengelernt habe, die Quellen fassen konnten, die Quellen finden konnten. Also das ist ja sehr geheimnisvoll und fast, also Wasser suchen, verstehen, wo das Wasser herkommt in der Landschaft. Da gibt es auch hier Leute, die das immer noch können. Also auch davor habe ich einen großen Respekt. Und ich finde, dass auch jede Gemeinde, dass diese Wasserversorgungen, also welches Kind zum Beispiel geht einmal in der Volksschulzeit zu der Wasserversorgung der Gemeinde und lernt dort die Quelle kennen oder das Verständnis dafür, das kommt bei uns nicht vor. Auch diese Verehrung, die damit ein bisschen einhergeht. Also ich finde, alle Wiener sollten einmal ins Ursprunggebiet ihres Wassers pilgern, weil damit natürlich dann auch die Verschwendung und das Verständnis, also wir brauchen eine neue Kultur des Umgangs mit dem Wasser und das beginnt im Kopf und im Verstehen des Wassers.
4: Eines der kleinsten Gewässer ist noch ausständig, dem eigentlich bislang eher wenig Beachtung zuteil wurde. Das ist der Tau. Du hast dich sehr wohl damit befasst.
5: Ja, das war eigentlich auch ein bisschen zufällig, weil ich auf der Suche nach Fotomotiven, auch wieder für das Buchprojekt, bin ich dann einfach auf diese Taukunstwerke gestoßen des Morgens. Und dann habe ich angefangen, mich mehr damit zu beschäftigen, bin drauf gekommen, dass es wenig wissenschaftlich darüber gibt. Also was bedeutet der Tau jetzt wirklich in der Landschaft? Und ich bin dann drauf gekommen, dass zum Beispiel Insekten, die sind ja auch von Tau überzogen. Meine Vermutung ist, dass Insekten nur vom Tau leben, also als Wasserquelle. Also alles Leben braucht Wasser, das heißt, der Tau versorgt sicher unsere Tiere, abgesehen natürlich von den Pflanzen, die auch davon profitieren, also die versorgt sicher die Lebenswelt unserer Landschaft. Und ich habe auch gelernt von den Bauern, dass auch die Kühe auf den Almen zum Beispiel auf Tau angewiesen sind. Also wenn Tau vorhanden ist, brauchen sie weniger zu trinken. Und diese Tau-Projekte haben mich dann dazu geführt, ein bisschen mehr zu recherchieren. Und es wird zum Beispiel in Äthiopien oder auch in Peru, habe ich davon gelernt und gelesen, dass sie über Netze und über bestimmte Bauwerke Tau sammeln und daraus Wasser gewinnen. Das ist eben auch altes Wissen. aber auch ganz einfache Dinge, wie zum Beispiel in Olivenhainen, wo Steine hingelegt werden mit großer Oberfläche, die auch wiederum Wasser sammeln. Also Tau kann man sich sehr wohl zunutze machen. Und der Tau ist natürlich in der Stadt etwas, was fehlt. Und der Tau ist etwas, was uns, gerade im Salzkammergut sind wir sehr reich, weil wir diese vielen Wälder auch haben. Also viel Wasser wird am Tag verdunstet. Der Tau hält das Wasser im Wasserkreislauf in der Landschaft. Also auch der Tau hat eine sehr, sehr große Auswirkung auf die Wasserversorgung in der Landschaft. Und da natürlich spielen die Bäume, da spielt der Wald, da spielt das ganze Landschaftsgefüge auch eine Rolle. Das heißt, ich brauche diese Verdunstung, ich brauche Lebensräume, die Wasser abgeben können, um auch für diese Taubildung wieder zur Verfügung zu stehen.
4: Wir sind mittlerweile wieder in heimatlichen Gefilden angelangt und auch nimmt inzwischen der Herbst ein bisschen Einzug und es regnet sogar gelegentlich. Was würdest du denn sagen, was jetzt noch bewerkstelligt werden kann, damit wir und unsere Gärten auch für den nächsten Sommer gewappnet sind?
5: Also ich würde wirklich als allererstes würde ich die Regenwassernutzung in den Vordergrund stellen zum Gießen. Das ist einfach und schont unsere Trinkwasserreserve. Aber ich glaube, wie gesagt, für mich fangen Veränderungen sehr oft im Kopf an und ich glaube, dass wir es nötig haben, uns viel mehr mit dem Wasser auseinanderzusetzen. Und es hat jeder so seinen persönlichen Umgang damit. Ich habe zum Beispiel unlängst von einer Studentin gehört, die stellt einen Kübel in ihre Dusche, weil bis das warme Wasser kommt, verschwendet man einiges an Wasser und das verwendet sie für die Toilette. Eine kleine Maßnahme. Aber gerade unser Umgang eben mit Trinkwasser ist etwas, was jeder sich überlegen kann, wie lange lasse ich das Wasser laufen beim Zähneputzen und was tue ich auch mit dem Brauchwasser. Das Brauchwasser kann man sehr wohl zum Teil in den Garten schütten und damit eben der Landschaft zur Verfügung stellen. Also auch mit Kindern ein bisschen spielerisch den Umgang mit Wasser und Wasser einfach nicht zu verschwenden, zu lernen und zu üben und zu besprechen, ist auch ein spannendes Projekt. Also ich glaube, dass wir dadurch, dass wir davon leben und wenn wir 72 Stunden kein Wasser haben, sterben, ist das Wasser uns so nahe. Also bei jedem Atemzug sind wir auf Wasser angewiesen, weil auch die Luft, Feuchtigkeit brauchen wir ja zum Atmen. Das heißt, wir sind so stark verbunden mit dem Wasser, dass wir unendlich viele Möglichkeiten haben, es zu integrieren und auch zu schützen und zu schonen. Und der letzte große Punkt ist natürlich der Konsum, weil wir mit zum Beispiel mit Kaffee oder mit Avocados oder mit Baumwolle sehr viel Wasser konsumieren. Wasser, das allerdings nicht bei uns verbraucht wird, sondern dort, wo produziert wird. Da haben wir große Möglichkeiten, einen anderen Umgang zu finden. Also wir brauchen nicht nur immer über CO2 reden. Reden wir mal über das Wasser, dann würde sich der Konsum auch der Lebensmittel, wenn wir über das Wasser reden, würde sich sehr stark verändern, weil es gibt einfach Lebensmittel, die unglaublich viel Wasser brauchen. Regionale Lebensmittel brauchen viel weniger Wasser. Also im Vergleich, das ist einfach ein spannendes Thema und ich finde, darüber hört man auch relativ wenig. Also mein Appell wäre, gebt dem Wasser eine Chance, gebt ihm eine Möglichkeit, in eurem Lebensbereich eine Rolle zu spielen. Schont es, schützt es, geht sorgsam damit um. Das fängt beim Konsum an und geht dann weiter in die Landschaft. Und die Möglichkeiten, etwas zu tun, sind immens, sind für jeden Menschen verfügbar. Und es macht einfach auch Freude und es ist etwas, was uns ins Handeln bringt. Wir sind da kein Opfer, wir können etwas tun, wir können etwas verändern und wir können also morgen zum Beispiel eine Regentonne aufstellen oder einen kleinen Mini-Gartenteich ausbuddeln oder ein Gefäß aufstellen, wo die Insekten trinken können. Wir können relativ schnell damit anfangen, Wasser einfach zu integrieren, indem wir es bewusst wahrnehmen und uns damit beschäftigen.
4: Karin Hochecker mit ihrer Expertise zum Potenzial des Wassers von Tauperlen bis zu den ältesten Bewässerungssystemen der Welt. Ihr Buch »Die Gaben des Wassers« ist im Anton Pustet Verlag erschienen. 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
3: Also wir wollen es jetzt nicht zu museal haben, sondern schon auch einfach benutzen. Und man sieht ja auch, wir haben da getöpfert. Also er ist hier bei seinem Arbeitstisch gestanden und hat gewerkt, wann immer. Es war wirklich so ein schöner Moment, wo er das erkannt hat, dass er nicht er sein hätte können, wenn er nicht sie hinter sich gehabt hat.
4: Den Nachlass des eigenen Vaters sichten und katalogisieren, seine Kunst der Öffentlichkeit zugänglich machen und einen Ort des kreativen künstlerischen Austauschs ermöglichen. Wie das funktionieren kann, darum geht es in dieser Sendung heute. Herzlich willkommen bei Radio Libre Regional. Am Mikrofon begrüßt Sie Magdalena Stammler. Diese Ausgabe von Radio Libre Regional führt uns nach Breitenschützing, nordöstlich von Schwanenstadt. Hier, ganz genau in Asperding 1, liegt ein Vierkanthof, in dem der Bildhauer und Keramikkünstler Franz Josef Altenburg lebte und arbeitete. Neben seiner Tätigkeit im Keramikatelier und Designstudio der Gmundner Keramik war er Teil der

0: Arbeitsgemeinschaft Gruppe H. Seine freischaffende künstlerische Tätigkeit in seinem Atelier in Asperding 1 in Breitenschützing hat er über die Jahre immer weiter intensiviert und dafür auch etliche Preise erhalten, und seine Werke waren und sind international ausgestellt. 2021 ist Franz Josef Altenburg verstorben. Seine drei Töchter und seine hinterbliebene Frau haben sich einige Jahre später dazu entschlossen, den Vierkanthof in Breitenschützing für die Öffentlichkeit zugänglich zu machen und als Schauraum und Archiv aufzubauen. Nicht nur die Werke, sondern auch seine Arbeitsweise und künstlerische Prozesse sollten sichtbar und erlebbar werden. Zusammen mit den Architekturdiplomandinnen Julia Klei und Batja Ferch sind die Räume des Vierkanthofs behutsam adaptiert worden. Ja, und im vergangenen Juni hat der Schauraum und das Archiv Altenburg in Asperding 1 eröffnet. Ich war für das FRS vor Ort und habe Cecilia Putschek getroffen, eine der drei Töchter des Künstlers. Ein Gespräch über die Frage, wie man den künstlerischen Geist einer nahestehenden Person weiter in die Zukunft tragen kann, wie man seine künstlerischen Positionen sichtbar macht und dabei den Ort aus der eigenen Perspektive weiterschreibt. Und eine Führung durch Räumlichkeiten, die Kreativität widerspiegeln.
1: Hallo.
2: Hallo, herzlich willkommen hier bei uns in Asperding 1. Schön, dass Sie hergefunden haben.
1: Danke für die Einladung.
0: Cecilia Putschek begrüßt mich am Hoftor von Asperding 1.
2: Genau, ich bin die Tochter von Franz Josef Altenburg, der hier gearbeitet und gewirkt und gelebt hat. Jetzt wohnt noch meine Mutter hier und ja, ich bin hier aufgewachsen und habe in den letzten Jahren eben diese Schauräume gemeinsam mit Julia Klei und Batja Ferch entwickelt, getragen von meiner Familie, meinen Schwestern und meiner Mutter, und jetzt zeige ich Ihnen alles, was es hier gibt.
1: Dann schauen wir gleich.
2: Genau, da steckt eh der Schlüssel.
0: Durch das geöffnete Hoftor betreten wir den Vierkanter, in dem es auf einmal so viel zu sehen gibt, dass ich gar nicht weiß, wo ich anfangen soll. Cecilia Putschek nimmt mich gleich mit in den ersten Ausstellungsraum.
2: Genau, und genau das wollten die beiden Diplomantinnen, Julia und Batja, hier in unserem ersten Raum auch zeigen, nämlich diese Fülle, die hier ist und die einem überwältigt. Und außerdem wollten sie uns hier auch die Formensprache von Franz Josef Altenburg, meinem Vater, dem Keramiker, der ein großes Ansehen in Oberösterreich und Österreich, aber auch international hat, zeigen. Wir sind in einem kleinen Raum voll mit Regalen, die gebildet worden sind, extra zum Archivieren und auch Präsentieren der Arbeiten, und die Regale korrespondieren mit den Arbeiten. Also die Arbeiten von meinem Vater sind sehr reduziert, sowohl in der Form wie auch in der Farbe, und man sieht immer die Verbindungen. Also er verdeckt nichts, er schmiert den Schlicker dann nicht weg, sondern er hat ihn stehen lassen, und genau dieses nehmen Sie auch in der Regalgestaltung auf. Man sieht die Verbindungen, man sieht die Schrauben. Es ist immer in Korrespondenz zu den Arbeiten. Auch von der Oberfläche her haben Sie da sehr gespielt mit der Maserung vom Holz, dass die zurücktritt und nicht in Konkurrenz tritt mit den Arbeiten. Und ja, wir sind sehr, sehr zufrieden, wie das gelungen ist.
0: Es ist ein eher kleiner Raum hier, der Ausstellungsraum, und man sieht sehr viele Werke von Ihrem Vater. Können Sie vielleicht ein bisschen versuchen, für unsere Hörerinnen und Hörer ein oder zwei der Werke zu beschreiben, wie sich die anfühlen und wie die aussehen?
2: Die Arbeiten sind sehr architektonisch aufgebaut. Viele schauen aus wie Häuser oder Stiegen, Gerüste. Man erkennt sehr vieles aus der Gegend. Ja, vor allem Häuser und architektonische Gebilde. Er stapelt sehr gerne übereinander. Es gibt Dächer und ja, oder auch Elemente, die wie Zäune sind. Ja, ich denke, so kann man sich ein bisschen was vorstellen vielleicht. Hier im Moment sehen wir Häuser. Aber auch Türme hat er sehr viele gemacht und für diese ja dann auch sehr bekannt gewesen.
0: Ein Objekt hat es mir besonders angetan.
2: Also wir schauen auf einen Turm, der sehr locker gebaut ist, mit sehr vielen Zwischenräumen. Er ist aus einem groben Ton, der stark schamottiert ist, und der ist die Oberfläche so gestaltet, dass einerseits der helle Scherben zu sehen ist, andererseits ist er aber auch mit einer braunen Enkope überzogen und gedreht, sodass manche von den Stäben, die wir sehen, braun sind und manche weiß. Und ja, es sind zwei Stockwerke und viele Zwischenräume, die ein schönes Schattenspiel ergeben und ja, einen schönen, also man sieht den Körper sehr gut von diesem Objekt.
0: So ungefähr 30 cm hoch ungefähr wahrscheinlich oder so?
2: Ja, genau. Und ich würde sagen vielleicht 20, 22 cm in der Breite und in der Tiefe. Ja.
0: Darf man das angreifen? Man ist total versucht, wenn man davor steht, das gleich anzugreifen.
2: Man möchte es angreifen und man muss Keramik auch angreifen, finde ich. Das finden natürlich nicht alle, aber man darf sehr gerne angreifen. Ja. Also dieses Objekt ist ja jetzt nicht glasiert, das heißt, es ist rau. Man hört es vielleicht sogar. Und ja, genau. Am Schluss hat er immer weniger jetzt so dekorative Gestaltungselemente gemacht und hat sehr immer mehr reduziert in seinen Arbeiten. Die früheren Arbeiten haben auch oft Farbe und glatte Glasuren, aber später war es dann meistens nur roh gebrannt.
0: An die 30 Arbeiten stehen in Regalen, gut beleuchtet und jedes für sich in Szene gesetzt, hier im ersten Schauraum.
2: Insgesamt sind hier in den Schauräumen also so 350 Werke zu sehen. Also wir sind aber erst am Anfang hier. Genau. Schön, sollen wir weitergehen, oder? Mhm.

0: Während wir den schönen Innenhof queren, fallen weitere Arbeiten von Franz Josef Altenburg ins Auge. Ein nicht ganz unspannender Fakt über den Künstler ist auch seine Herkunft. Ist er doch als Urenkel von Kaiser Franz Josef, der Name also kein Zufall, in der Ischler Kaiservilla geboren und aufgewachsen. Für Tochter Cecilia Putschek und ihre Geschwister hat das laut ihrer Auskunft keine Auswirkungen gehabt. Sie habe es selbst auch erst spät erfahren und richtig verstanden. Ihr Vater habe darüber eigentlich auch nicht so gern gesprochen und stets darauf bestanden, über den Wert seiner Arbeit definiert zu werden, nicht seiner Herkunft. Entsprechend hohen Stellenwert hatte die Arbeit für ihn, was wir gleich im nächsten Raum des Vierkanters hören werden. Ah, und der Kaiser Franz Josef hängt auch.
1: Ja, das ist das einzige Kaiserbild, das wir hier haben. Das hängt hier beim Eingang etwas ausgeblichen. Bitte aufpassen, wir sind in einem alten Haus, es sind alles sehr niedriger, man kann sich überall leicht den Kopf anhauen. Jetzt befinden wir uns in der Werkstatt. Die Werkstatt von meinem Vater ist so erhalten, wie er sie hinterlassen hat. Wir möchten den Charakter auch so behalten und wir schauen, dass es so bleibt, dass diese inspirierende Atmosphäre bleibt, aber wir benutzen ihn auch und es soll auch leben. Also wir wollen es jetzt nicht zu museal haben, sondern schon auch einfach benutzen. Und man sieht ja auch, wir haben da getöpfert, da sind noch Arbeiten von Kindern und auch von meinem ersten Workshop, den ich mit Erwachsenen gemacht habe. Also, und auch ich arbeite gern hier, also wir benutzen es.
0: Es war der Arbeitsraum von Ihrem Vater. Wie haben Sie denn, wenn Sie zurückdenken, Ihren Vater da im Kopf, was fällt Ihnen da ein, wenn Sie an ihn denken, wie er darin gearbeitet hat?
1: Also mein Vater war sehr, sehr fleißig. Ja, ich sage gerne, er war ein Workaholic, was natürlich für einen Künstler ein ungewöhnlicher Begriff ist vielleicht. Er hat immer gearbeitet und zu jeder Tages- und Nachtzeit und ja, also er ist hier bei seinem Arbeitstisch gestanden und hat gewerkt, wann immer. Also ich habe eigentlich nur Erinnerungen an ihn, entweder hier oder bei seiner Mittagspause. Er war wirklich sehr aktiv in der Werkstatt und ist da sehr aufgegangen. Also das ist schon sein Platz. Ja, man durfte auch nicht immer so herein. Er hat schon gern gehabt, dass man ihn besucht, aber er hat auch die Tür gern zugemacht. Das ist einfach seine Welt hier gewesen. Und es ist ja auch, also Sie können sich jetzt so vorstellen, angeräumt mit vielen Erinnerungen, Bildern, Steinen, Objekten, Werkzeugen.
2: Briefe auch.
1: Ja, Briefe. Genau, CDs und überall sind Erinnerungen an Menschen, an Erlebnisse. Dieses Bild ist zum Beispiel von seinem Bruder gemalt. Also es ist voller Geschichten.
0: Bis auf ein sehr buntes Plakat, das an eine vergangene Kunstausstellung erinnert, dominieren in Franz Josef Altenburgs Werkstatt Erdfarben und Naturtöne.
1: Wir haben aber jetzt im Zuge von der Neustrukturierung hier sehr, sehr viel geputzt und da ist wieder sehr viel Farbe entstanden, wo eine dicke Staubschicht drüber war, die jetzt nicht mehr da sind. Also es ist eigentlich eh schon sehr viel bunter geworden wieder.
0: Sie haben ja den Schauraum eröffnet, heuer im Juni, glaube ich, oder?
1: 13. 14. Juni, ja.
0: Und Ihr Vater ist, glaube ich, 2021 verstorben.
1: Genau, vom Fern ist er gestorben, ja.
0: Ich denke, es gab einiges an Vorbereitungszeit vor der Eröffnung und vor der Umstrukturierung. Haben Sie auch einige Jahre alles so gelassen, wie er es hinterlassen hat?
1: Ja, genau. Also wir haben zuerst einmal ein bisschen Zeit gebraucht, braucht natürlich Zeit, um sich in der neuen Situation zu finden. Und etwa ein Jahr nach seinem Tod haben wir uns dann zusammengesetzt, meine Schwestern und meine Mutter und ich, und haben uns überlegt, was wollen wir machen, wie wollen wir es machen und wie wollen wir mit dem Nachlass umgehen. Und haben uns dann entschieden, dass ich den Nachlass einmal beginne zu sichten und zu ordnen und sicherzustellen und auch das Volumen zu erfassen. Ich habe mich dann karenzieren lassen von meiner Tätigkeit und habe ein Jahr lang mich dem gewidmet. Also natürlich, ich lebe in Wien und ich habe eine Familie, also ich war jetzt nicht Vollzeit, aber ich habe doch sehr viel Zeit investiert. Und die meisten Räume kann man nicht heizen, also das hat dann auch natürlich einiges, also auf das muss man auch Rücksicht nehmen. Aber da habe ich dann einmal 200 Arbeiten in das Werkverzeichnis aufgenommen und einmal geschaut, was da sonst noch alles da ist und überlegt, wie man damit umgeht und überhaupt gelernt, wie man sowas macht. Ja. Und dann habe ich aber gesehen, das funktioniert jetzt nicht mit der Ordnung, die er gehabt hat. Und auch ist einiges in die Jahre gekommen. Die Regale waren nicht mehr stabil genug und so. Also ich habe gesehen, es braucht einfach eine Änderung. Und dann habe ich die beiden Architekturstudentinnen kennengelernt, die dann hier, also es hat sich dann recht bald gezeigt, dass wir gern zusammenarbeiten, und die haben dann hier dieses Konzept entwickelt für diese neuen Räume und die Umstrukturierung und diese Änderungen. Also einerseits war die Aufgabe, die Keramiken, die im ganzen Haus und überall rundherum waren, zu bündeln, dass ich sie leichter erreiche und dass auch das Haus jetzt, also ja, einfach, dass das konzentriert ist. Und ja, genau, genau. Aber auch, dass das Haus ein bisschen gelichtet wird. Also es gibt immer noch natürlich unendlich viel Keramik in dem privaten Bereich, und die Gebrauchskeramik haben wir ja noch gar nicht angegangen. Aber dass halt einfach auch das, dass ich halt auch das Volumen erfassen kann. Also das ist entstanden durch zwei große Archivräume und auch eine erste Aufräumaktion am Dachboden. Und dann haben wir einen Ausstellungsraum gemacht und die Werkstatt eben so gelassen. Da haben wir jetzt nur noch Arbeitsplätze entstehen lassen. Da können jetzt einfach bis zu 7 Leute oder 10 Kinder, geht sich auch aus, weil die können auch niedriger arbeiten.
0: Mehrere Werkbänke und Plätze, wo man werken kann.
1: Genau, genau so ist es, ja. Und hier drinnen haben wir auch den Brennraum, also ich kann die Dinge dann auch brennen von den Leuten, die hier arbeiten.
0: Nach einem kurzen Umweg durch den Brennraum geht es zurück über die Werkstatt, eine steile Treppe hinauf ins Archiv. Cecilia Puczek erzählt, dass es sich bei dem Vierkanthof, ihrem Elternhaus, um eine alte Mühle handelt, die ihre Eltern im Laufe der Zeit ganz kleinschrittig renoviert und adaptiert haben. Lebhaft kann sie sich an den Mehlgeruch erinnern. Das Mehl wurde dort gelagert, wo jetzt ein Archivraum entstanden ist, der sich der Kunst ihres Vaters, Franz Josef Altenburg, widmet.
1: Hier sind die meisten Arbeiten, genau, die sind hier auch so gelagert, dass ich das dann nummerieren kann im Werkverzeichnis, notieren kann, wo sie gelagert sind, damit ich sie wiederfinde. Das Regalsystem ist genauso wie unten das gleiche Modell, das zieht sich durch die ganzen Räumlichkeiten durch. Und im Moment ist das auch noch so, dass es, also ich meine, es schaut sowieso schön aus, aber ich werde es auch dann noch nach und nach weiter verdichten. Es ist wirklich als Lager gedacht und nicht als Ausstellungsraum. Und es sind auch am Dachboden noch einige Dinge, die ich dann auch noch aufnehmen werde und digitalisieren werde, und dann werden die da auch ihren Platz finden.
0: Im großen, gut beleuchteten Regal finden sich auch einige Kunstwerke, die Franz Josef Altenburg zusammen mit anderen Künstlern erarbeitet hat, oder auch welche, die er getauscht oder geschenkt bekommen hat. Eine Gabel unter einer Glasglocke fällt mir auf. Das ist aber keine Keramik.
1: Nein, das ist keine Keramik, das sind Arbeiten vom Daniel Spöri. Da waren wir bei einem Essen, der Daniel Spöri hat ja so verdrehte Essen gemacht, die mit dem Kaffee beginnen und der Suppe enden, aber der Kaffee war trotzdem die Suppe und die Suppe am Schluss war der Kaffee. Also es war das ganze Menü umgedreht. Und da gab es als Gedeck eben diese Gabeln mit einem Brot drauf. Und die hat mein Vater dann in diese Gläser gegeben und hat aber das nicht archiviert, das Brot. Und so ist es natürlich im Laufe der Zeit zerfallen. Von dem gleichen Essen ist da oben auch noch eine Dekoration. Das ist eine Flotte Lotte, wo auch Brot ist. Und das hat er eben fixieren lassen, das Brot. Also man kann sich vorstellen, wie es ausgeschaut hat.
0: Das heißt, Ihr Vater war auch sehr viel im Austausch mit anderen Künstlern. Ich habe gelesen, dass auch dieser Ort hier, der Schauraum Asperding, da eine große Rolle gespielt hat, wo sich auch Künstler getroffen haben mit Ihrem Vater. Haben Sie da Erinnerungen auch daran?
1: Ja, natürlich. Also es war immer, mein Vater war sehr gesellig, meine Mutter auch sehr gastfreundschaftlich immer. Und es war immer ein Haus, wo viele Leute ein- und ausgegangen sind und auch viele bekannte Personen. Also wir haben ja auch eine große Freundschaft mit dem Thomas Bernhard gehabt. Meine Mutter vor allem war sehr vertraut mit dem Thomas Bernhard. Die hat ja auch nach seinem Tod dort dann Führungen gemacht. Und Thomas Bernhard hat hier sehr viel mitgesprochen auch. Ja, also wir haben die gleiche Farbe an den Türen und Fenstern wie er in seinen Häusern und so. Also es ist sehr geprägt von ihm auch, seinem, was er schön gefunden hat. Genau. Aber es waren auch andere Künstlerinnen und Künstler von Theater und bildender Kunst und so hier. Viele, viele, viele Leute und viele Feste wurden hier gefeiert. Ja.
0: Ja, da braucht man auch einen Ort, wo man viel Platz hat, so wie hier auf diesem Hof, oder?
1: Ja, eben hier kann man, der ist eben so variabel, ja. Man kann einfach einen großen Tisch in den Hof stellen, aber man kann auch auf einem kleinen Kaffeetisch sitzen und fühlt sich trotzdem nicht verloren. Es ist einfach ein tolles Haus, ja. Und meine Mutter hat, die Rolle meiner Mutter ist ja auch interessant, weil sie war einfach immer hundertprozentig hinter ihm und hat ihn wirken lassen. Und sie war immer sehr unscheinbar im Hintergrund, aber hat alles doch sehr, sehr stark geprägt und den Raum gehalten für alles, was hier entstehen konnte, und hat eben diese Gastfreundschaft so gepflegt, dass schon immer alle Leute sehr gern gekommen sind. Ja.
0: Ja. Da braucht es ja auch jemanden, der hinterher wieder aufräumt.
1: Ja, genau. Und auch jemand, der dann aus einer kleinen Suppe eine große zaubern kann. Weil früher gab es da an der 1er Bundesstraße eine Telefonzelle und die ist von vielen Leuten ist die benutzt worden, die dann gesagt haben, ja, wir wären gerade da, dürfen wir kommen? Und meine Mutter konnte sehr schnell aus einem kleinen Familienessen ein größeres zaubern und so. Sie war da sehr flexibel.
0: Wie hat sie das nur gemacht?
1: Ja, die konnte das. Das ist auch eine große Begabung und ein großes Herz.
0: Weil Sie das so schön schildern von Ihrer Mutter, die da den Raum gehalten hat, das ist schon eine besondere Rolle, oder?
1: Ja, sehr. Und eine schwierige Rolle auch, ja, weil sie da sehr wenig Anerkennung bekommen hat, bis sehr zum Schluss, ganz am Schluss hat mein Vater, wie er dann nicht mehr so viel arbeiten konnte, hat er das dann erst wertgeschätzt und konnte es auch sagen. Also da kriege ich eine Gänsehaut, wenn ich das sage, weil es war wirklich so ein schöner Moment, wo er das erkannt hat, dass er nicht er sein hätte können, wenn er nicht sie hinter sich gehabt hat. Weil natürlich hat ein Mann, der so exzessiv seinen Weg geht, auch seine Schattenseiten, das ist normal. Und ja, klar, die sind natürlich für die Familie am sichtbarsten, das ist ja auch klar. Aber dass er das dann sagen konnte, wie schön das für ihn war oder wie wertvoll, dass sie da war und ihn freilassen hat jetzt so eigentlich, ja, das war sehr schön. Ja, es rührt mich immer noch, muss ich sagen, weil es besonders war. Und auch jetzt im Zuge von dieser vielen Arbeit, die wir Kinder unter Anführungszeichen jetzt machen, ja, war das dann auch immer wieder in all diesem Aufräumarbeiten ist zu spüren, ohne sie wäre das alles nicht möglich gewesen. Und dass sie jetzt diese Anerkennung kriegt und das auch annehmen kann, ist schon sehr, sehr schön.
0: Bei dieser Gelegenheit schauen wir noch einmal ins Erdgeschoss. Cecilia Putschek zeigt mir die Sichtachse zwischen Küche, in der ihre Mutter meistens werkte, und Werkstatt, in der ihr Vater zugange war.
1: Und die haben ja dann immer diese Sichtachse auch noch gehabt. Sie hier in der Küche und mein Vater drüben in der Werkstatt, wo die, wenn die Türen offen waren.
0: Kann genau rüberschauen.
1: Genau, waren sie immer verbunden. Jetzt sind sie nur zu, weil wir jetzt Katzen haben und ich möchte überhaupt nicht, dass die Katzen auf den Regalen herumklettern. Aber früher war da eigentlich immer die Tür offen und es war immer so frei von der die Küche, das war eben so der Bereich meiner Mutter und die Werkstatt von meinem Vater. Also die waren schon sehr, sehr nahe, jeden Tag 24 Stunden.
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0: Zurück im Archiv in Asperding I spreche ich mit Franz Josef Altenburgs Tochter Cecilia Putschek über die Frage, wie man einen Nachlass eigentlich katalogisiert und verwaltet.
1: Alles Mögliche findet sich da drin. Auch die ganzen Dias und CDs und was weiß ich, was man halt so noch hat von früheren digitalen Zeiten. Und das wird dann alles noch durchgeschaut, aber es braucht alles Zeit und
0: Regale voller To-Dos also stehen vor der Tochter des Bildhauers und Keramikkünstlers, deren Grundberuf eigentlich Pädagogin ist.
1: Ja, das stimmt. Es sind wirklich sehr, sehr viele To-Dos. Und je nachdem, wie perfektionistisch ich das machen möchte, kann ich da bis an mein Lebensende arbeiten. Was ich ziemlich sicher nicht tun werde. Aber ich möchte schon die wichtigsten Dinge aufarbeiten. Also die keramischen Objekte und auch seine Skizzen und die Drucksorten möchte ich auch durchschauen und zuordnen und auch digitalisieren.
0: Jetzt haben Sie schon wirklich einiges davon erzählt, wie Sie dieses Leben Ihres Vaters, dieses Leben und Schaffen Ihres Vaters aufarbeiten. Wie geht es Ihnen da damit?
1: Für mich ist es schön. Es ist eine versöhnliche Arbeit, oder wie soll ich sagen, es ist halt irgendwie meine Heimat. Es ist natürlich manchmal, es ist auch eine Trauerarbeit, es ist auch ein Loslassen und gleichzeitig entsteht was Neues. Also es ist ja jetzt, irgendwann war das so für meine Schwester und für mich so klar zu sehen, bis zu einem gewissen Punkt war das einfach seine Arbeit und sein Schaffen und jetzt ist es aber unseres, weil das, was wir jetzt draus machen, ist jetzt noch einmal eine neue Arbeit, die halt ein Umgehen mit seinem ist und nicht ein Weiterführen.
0: Nochmal zurück zur Archivierung und zum Werksverzeichnis so ein bisschen. Sie haben schon erzählt, Sie mussten das auch lernen, wie man das macht, oder haben sich da Ihren Weg gebahnt? Was wäre denn die wichtigste Erkenntnis oder wären die wichtigsten Erkenntnisse für Sie aus dieser Arbeit jetzt?
1: Ja, also das Wichtigste, Maßgeblichste für mich war eigentlich, dass ich mich von meinem Herz führen lasse, weil ich bin halt einfach dem nachgegangen, bisschen durch die Augen von meinem Vater, was wäre ihm wichtig, was muss aufgenommen werden, welche Daten davon sind wichtig, welche Arbeiten nehme ich zuerst und habe einfach gemacht. Und aus dem heraus, aus diesem Tun und einfach sich treiben lassen aus der Notwendigkeit, aber auch aus der, was mir halt gerade am meisten taugt, das meine ich jetzt mit mich vom Herzen führen lassen, hat sich dann ein Weg ergeben, den ich dann später erst geprüft habe, indem ich andere Personen getroffen habe, die auch Nachlässe aufarbeiten und die eigentlich genau den gleichen Weg machen. Und viele von denen sind Kunstgeschichtlerinnen, das bin ich ja nicht, und trotzdem kommen wir zu einem gleichen Weg und zu einem ähnlichen Ergebnis. Und das hat mich schon, also das habe ich irgendwie toll gefunden, ja, dass ich einfach tue aus meinem Sein heraus und es kommt dorthin, wo andere aus ihrem Wissen heraus landen. Und das war für mich irgendwie beeindruckend, ja.
0: Hat aber sicher auch mit der Vertrautheit zu tun, oder? Mit dem Grad an Vertrautheit, den Sie zur Arbeit Ihres Vaters haben?
1: Ja, natürlich. Das ist auch natürlich, bin ich hier zu Hause, ja, das stimmt. Ja. Das kann ich natürlich jetzt nicht sagen, wie das wäre, wenn ich es mit jemand der Arbeit von anderen, wie jemand anderem machen würde, aber trotzdem war es einfach so schön zu sehen, ich mache einfach und ich bin nicht so extrem sicher, also ich habe schon Unsicherheiten gehabt, weil ich will es ja gut machen. Und dann komme ich zu Fachleuten und die sagen, ja, du machst es gut und es war schön, ja.
0: Es war für die Töchter von Franz Josef Altenburg nicht nur wichtig, die Arbeiten ihres Vaters am elterlichen Hof in Asperding I öffentlich zugänglich zu machen. Sie möchten auch Workshops anbieten, künstlerische Positionen ausstellen und streben einen Ort des kreativen Austausches an. Außerdem planen sie auch weitere Ausstellungen an anderen Orten. Von sich aus spricht Cecilia Putschek das Thema Finanzierung an, das mir auch auf der Zunge liegt. Wer in den letzten Jahren Renovierungsprojekte an Häusern begonnen hat, weiß, die Kosten sind erheblich. So einen Vierkanter mit seinen beiden Ausstellungsräumen, der Werkstatt und dem Archiv, zugänglich zu machen, die Infrastruktur zu schaffen, die Renovierungsarbeiten zu stemmen. Wie finanziert man sowas eigentlich?
1: Also die Hauptbeine davon sind eine LIDA-Förderung, die wir bekommen haben von der LIDA-Region Vöcklerager, die wir dankenswerterweise bekommen haben und die hier einfach das uns ermöglicht hat, dass wir diese Änderungen machen können. Und das andere ist unser Einsatz ja, von meinen Schwestern und von mir, die wir hier einfach tun. Aber natürlich auch die Julia und die Batja, die hier unermüdlich gearbeitet haben, die haben ja alles selbst entwickelt und gemacht. Also alle Kasteln, jedes Regal ist von ihnen entstanden, geschmirgelt, geschnitten, geschliffen, gemalt, alles. Und dann hatten wir noch einen privaten Sponsor, der uns unterstützt hat. Und so ist sich das genau ausgegangen. Ja. Ja. Also wir haben, dieser Sponsor ist natürlich ein Glücksfall und die LIDA-Region ist auch ein Glücksfall, ja, das, weil die fördern ja mit 60% und das ist schon sehr toll. Und unser Einsatz halt.
2: Zeit und Geld.
1: Ja, wir waren schon sehr fleißig. Schon allein das Putzen war sehr viel, aber das ist nur ein Teil, aber der ist auch viel, ja.

0: Jetzt haben wir noch einen Raum. Schauen wir uns den auch noch an, oder?
1: Gerne.
0: Super.
2: Nachdem wir einen Ausstellungsraum, die großzügige Werkstatt, in der auch Workshops stattfinden, und das Archiv mitsamt der Bibliothek Franz Josef Altenburgs besichtigt haben, gibt es noch einen weiteren Ausstellungsraum.
0: Jetzt haben wir hier, kommen wir jetzt noch in den Ausstellungsraum. Der war auch früher schon immer der Ausstellungsraum. Ich habe die kleinsten Änderungen eigentlich.
2: Wir stehen in einem Gewölbe, der ehemalige Stall des Vierkanthofs, der bereits umgebaut, auch schon zu Lebzeiten des Künstlers, der Ausstellung der Werke diente. Die Architekturstudentinnen, die ihre Abschlussarbeit mit der Gestaltung des Schauraums und Archiv in Asperding I gewidmet haben, haben hier nur kleinere Adaptionen durchgeführt.
0: Genau, also hier ist eben der Raum für variable Ausstellungen. Für heuer haben wir jetzt Gefäße als Thema gewählt, weil wir wollten uns etwas wählen, was mein Vater nicht ausgesucht hätte, einfach auch als Symbol dafür, dass wir jetzt woanders sind, wie er war. Also er hätte nur Objekte ausgestellt, künstlerische Objekte, und wir haben aber hier jetzt eine Mischung aus künstlerischen Objekten und Gebrauchskeramik und sogar seine Kanne, Kaffeekanne, die er für die Gmundner Keramik entworfen hat, die daher heraussticht. Das Modell Barock hat er im Zuge seiner Tätigkeit als Designer an der Gmundner Keramik entworfen und ist eben hier ausgestellt. Die wurde von 1976 bis 2010 in der Gmundner Keramik produziert und ist, also sehr, sehr viele von uns sind damit aufgewachsen.
2: Auch rund um den Vierkanthof lässt sich Kunst finden, diesmal von anderen. Agnes Schulz-Bongert und Amalia Altenburg, eine weitere Tochter des Künstlers.
0: Wir sind umgeben von einer Wiese und Garten. Der Gemüsegarten ist kleiner geworden im Laufe der Zeit, aber die Wiese ist immer noch da. Und da hat die Agnes Schulz-Bongert, die ihre Diplomarbeit, auch eine Architekturdiplomantin, die ihre Diplomarbeit über Terrazzo schreibt, zwei Terrazzo-Arbeiten gemacht. Das eine ist eine Art Bank mit Löchern, die einen wunderschönen Schatten machen. Es ist so wunderbar. In der Früh kommt das Licht von hier, am Abend von dort, und es ist wunderschön zu sehen. Und in der Bank sind Keramikscherben drinnen. Und die Gegend ist ja hier von Ziegeleien. Also es sind sehr viele Ziegeleien. Auch in Breitenschützing gibt es eine Ziegelei. Und deswegen ist der Terrazzo so rosa, weil sie das Material halt von vor Ort hat. Ja. Asbedinger Terrazzo heißt das. Hinten hat sie noch eben diese kleinere Arbeit, das ist ein Schachtisch, und am Baum, sehen Sie, ist sowas angeschnallt mit so einer roten Bandel, und da sind noch die Schachfiguren drinnen, die sie auch ausgeschnitten hat. Und diese hängende Installation ist von meiner Schwester, die hier ein Experimentierfeld hat und da die Stoffe in Wind und Wetter anschaut und auch, also die näht ja immer ihre Kunstarbeiten, und die, da ist auch das Thema vom Zwei- zum Dreidimensionalen. Und meine Mutter sitzt ja immer im Wohnzimmer, schaut da um die Ecke, und wenn sie das Fenster offen hat, dann spiegelt sich das und dann bewegt sich das im Fenster und dann freut sie sich immer. Das ist sehr schön auch.
2: Wie man aus Bauschutt selbst Terrazzo-Fliesen herstellen kann, dazu gibt es übrigens einen Workshop im Schauraum und Archiv Altenburg in Asperding I, nämlich am 19. und 20. September. Und noch ein weiteres, spezielles Werk einer anderen Künstlerin gibt es am Gelände.
0: Die Veranstaltungsbehörde hat ja dann da noch Auflagen, oder für die ganze Adaption hat es Auflagen gegeben, und eines ist eben ein barrierefreies Klo. Und auch da haben die Julia und die Batja eine Kollegin mit eine Kollegin eingeladen, die ihre Diplomarbeit über Barrierefreiheit schreibt, und die hat uns dann eine barrierefreie Komposttoilette gebaut. Und da hat sie jetzt Rücksicht genommen auf die Farben, die hier in der Garage sind, nämlich von dieser Feuertür. Tür oder wie man sowas nennt.
2: Typische Garagenbrandschutztür.
0: Ja, genau, Brandschutztür, das ist das Wort, ja genau. Die Brandschutztüre und darüber steht dieses Schild Saugstelle. Dahinter ist ein Erdkeller und in dem Erdkeller befindet sich der Ton. Da ist der Ton gelagert gewesen immer, aber auch die Getränke. Und diese beiden Farben hat sie aufgenommen. Und dann hat sie regional gebrauchtes Material zusammengesammelt und gekauft und diese wunderbare Komposttoilette gebaut. Ein Kunstwerk, wo sie die Farben eben aufgenommen hat. Der Boden ist gestrichen und die Wand ist in den Blau gestrichen. Dann hat sie Fliesen in Hellblau gekauft aus der Umgebung auf Wilhaben.
1: Das ist wirklich eine sehenswerte Toilette.
0: Gell? Das ist selten so. So schön und auch so schön, dass sie dann ihre Kolleginnen da mit einbezogen haben und eingeladen haben. Ja? Also sowohl die Arbeit hinten und auch jetzt hier mit der Toilette. Das ist einfach schön. Und das andere, was sehr schön ist daran, ist, dass mein Vater war ja hier schon so eine One-Man-Show mit der stillen Ehefrau hinter sich im Hintergrund. Und jetzt sind wir nur Frauen, die das alles auf die Beine stellen. Und das, also sind wir schon stolz drauf. Wir sagen immer, wir sind von der One-Man-Show zur Many-Women-Show geworden. Das ist sehr schön, dass wir einfach so starke Frauen hier wirken jetzt. Das freut uns. Ja.

von der One-Man-Show zur Many-Women-Show, der Schauraum und das Archiv Altenburg in Asperding I, in dem das Leben und Werk des Bildhauers und Keramikkünstlers Franz Josef Altenburg sichtbar und spürbar wird, aber eben in einem neuen Licht und ergänzt durch Arbeiten, die sich darauf beziehen. Wer mehr über den Künstler erfahren möchte, wer an Workshops teilnehmen möchte, die Schauräume besichtigen möchte und das Archiv, kann gerne Kontakt aufnehmen zu Cecilia Pucek und ihren Schwestern via schauraum.altenburg@gmail.com. Bis Mitte Oktober sind die Schauräume in Breitenschützing noch an mehreren Wochenenden außerdem öffentlich zugänglich. Mehr Infos dazu gibt's auf der Homepage unter asperding.at. Das war eine neue Ausgabe von Radio Libre Regional. Redaktion und Gestaltung Magdalena Stammler. Die Musik für diese Ausgabe stammt aus Empfehlungen Cecilia Pucheks, die aus der Musikbibliothek ihres Vaters Lieder von Schubert und Ella Fitzgerald empfohlen hat. 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Ihnen, liebe Hörerinnen und Hörer, vielen Dank für Ihr Interesse an dieser Sendung.

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2: Heute ist Donnerstag, der 17. September. Willkommen beim FRS Kulturkalender. Was es in der nächsten Zeit so alles zu erleben gibt, folgt jetzt in unseren Veranstaltungsempfehlungen. ...2707 Tage, fast 8 Jahre. So lange war Kamran Kaderi als politische Geisel im Gefängnis in Teheran. Heute um 19 Uhr erzählt er im OKH Vöcklabruck seine Geschichte. Der österreichisch-iranische Unternehmer Kamran Kaderi wurde im Jänner 2016 bei einer Reise zu seiner Familie am Flughafen Teheran festgenommen. Es folgten Isolationshaft, ein grob unfaires Verfahren und Jahre der Ungewissheit. Bis zur Freilassung im Juni 2023 im Rahmen eines internationalen Gefangenenaustauschs. In seinem Buch mit dem Titel Iranische Geiseldiplomatie 2707 Tage im Evin-Gefängnis dokumentiert Kamran Kaderi, was hinter den Mauern des Regimes passiert und wie Menschen zur Verhandlungsmasse zwischen Staaten werden. Sein Fall beschäftigte jahrelang die österreichische Diplomatie und Medien. Heute setzt sich Kaderi öffentlich für Freiheitsrechte und politische Gefangene ein. Die Lesung wird musikalisch begleitet, dazu gibt es iranische Spezialitäten und im Anschluss besteht die Möglichkeit, mit Kamran Kaderi ins Gespräch zu kommen. Ein Abend mit Lesung, Musik und Gespräch. Heute im OKH Vöcklabruck. Einlass ist um 18.30 Uhr, Beginn ist

0: 19 Uhr. Der Eintritt ist eine freiwillige Spende. Mehr Informationen gibt es auf okh.or.at. Das Otello Bad Gäusern lädt heute um 20 Uhr zum Sommerkino mit anschließendem Publikumsgespräch. Bis zum Rand mit Menschen und Habseligkeiten beladen, überquerte der Fiat 126 mit Jola Wieczorek und ihrer Familie im März 1989 die österreichische Grenze, nachdem sie aus Polen hergefahren waren. Der eiserne Vorhang, der Ost und West trennte, bestand theoretisch noch, doch die politische Lage hatte sich so weit entspannt, dass polnische Bürgerinnen und Bürger für Auslandsreisen kein Visum mehr benötigten. Österreich wurde zur neuen Heimat der Familie Wieczorek. Der Film mit dem Titel »Die noch unbekannten Tage« ist ein persönlicher Blick in die Vergangenheit, als die junge Familie ihre Heimat hinter sich ließ und sich auf den Weg in eine bessere Zukunft machte, die sich jedoch als ein Dasein irgendwo dazwischen herausstellte. Die Filmemacherin Jola Wieczorek ist bei der Vorführung anwesend und erzählt im Publikumsgespräch von der Entstehung dieser Dokumentation und steht für Fragen zur Verfügung. Sommerkino im Otello Bad Gäusern. Heute ab 20 Uhr. Mehr Informationen gibt es auf der Website otello-gäusern.at. Frauenwege. Gemeinsam unterwegs in Ebensee. Morgen am Freitag, den 18. September ab 18 Uhr. Das Frauenforum Salzkammergut begibt sich auf die Spuren von Frauen, die Ebensee geprägt haben, und lädt alle dazu ein. Bei einem Spaziergang durch den Ort werden ihre Geschichten, ihre Arbeit und ihr oft übersehener Beitrag zur Geschichte Ebensees entdeckt. Die Veranstaltung Frauenwege. Morgen am Freitag, den 18. September in Ebensee. Der Treffpunkt ist beim Frauenforum. Die Führung dauert ca. 1,5 Stunden. Anmeldung am besten via E-Mail an office@frauenforum-salzkammergut.at. Das war unser Kalender für heute. Die Fortsetzung folgt morgen. Viele schöne Erlebnisse und eine gute Zeit mit dem Freien Radio Salzkammergut wünscht Bastian Mateka.
1: Bleib heute halt nur ein Zeitl da, da gefallen sie sich bestimmt. Und ich hab in den Kalender geschaut, heute geht der Wind.

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0: Heute ist Donnerstag, der 17. September. Willkommen beim FRS Kulturkalender. Was es in der nächsten Zeit so alles zu erleben gibt, folgt jetzt in unseren Veranstaltungsempfehlungen.

0: 2707 Tage, fast 8 Jahre. So lange war Kamran Kaderi als politische Geisel im Gefängnis in Teheran. Heute um 19 Uhr erzählt er im OKH Vöcklabruck seine Geschichte. Der österreichisch-iranische Unternehmer Kamran Kaderi wurde im Jänner 2016 bei einer Reise zu seiner Familie am Flughafen Teheran festgenommen. Es folgten Isolationshaft, ein grob unfaires Verfahren und Jahre der Ungewissheit. Bis zur Freilassung im Juni 2023 im Rahmen eines internationalen Gefangenenaustauschs. In seinem Buch mit dem Titel Iranische Geiseldiplomatie 2707 Tage im Evin-Gefängnis dokumentiert Kamran Kaderi, was hinter den Mauern des Regimes passiert und wie Menschen zur Verhandlungsmasse zwischen Staaten werden. Sein Fall beschäftigte jahrelang die österreichische Diplomatie und Medien. Heute setzt sich Kaderi öffentlich für Freiheitsrechte und politische Gefangene ein. Die Lesung wird musikalisch begleitet, dazu gibt es iranische Spezialitäten und im Anschluss besteht die Möglichkeit, mit Kamran Kaderi ins Gespräch zu kommen. Ein Abend mit Lesung, Musik und Gespräch. Heute im OKH Vöcklabruck. Einlass ist um 18.30 Uhr, Beginn ist um 19 Uhr. Der Eintritt ist eine freiwillige Spende. Mehr Informationen gibt es auf okh.or.at. Das Otello Bad Gäusern lädt heute um 20 Uhr zum Sommerkino mit anschließendem Publikumsgespräch. Bis zum Rand mit Menschen und Habseligkeiten beladen, überquerte der Fiat 126 mit Jola Wieczorek und ihrer Familie im März 1989 die österreichische Grenze, nachdem sie aus Polen hergefahren waren. Der eiserne Vorhang, der Ost und West trennte, bestand theoretisch noch, doch die politische Lage hatte sich so weit entspannt, dass polnische Bürgerinnen und Bürger für Auslandsreisen kein Visum mehr benötigten. Österreich wurde zur neuen Heimat der Familie Wieczorek. Der Film mit dem Titel »Die noch unbekannten Tage« ist ein persönlicher Blick in die Vergangenheit, als die junge Familie ihre Heimat hinter sich ließ und sich auf den Weg in eine bessere Zukunft machte, die sich jedoch als ein Dasein irgendwo dazwischen herausstellte. Die Filmemacherin Jola Wieczorek ist bei der Vorführung anwesend und erzählt im Publikumsgespräch von der Entstehung dieser Dokumentation und steht für Fragen zur Verfügung. Sommerkino im Otello Bad Gäusern. Heute ab 20 Uhr. Mehr Informationen gibt es auf der Website otello-gäusern.at. Frauenwege. Gemeinsam unterwegs in Ebensee. Morgen am Freitag, den 18. September ab 18 Uhr. Das Frauenforum Salzkammergut begibt sich auf die Spuren von Frauen, die Ebensee geprägt haben und lädt alle dazu ein. Bei einem Spaziergang durch den Ort werden ihre Geschichten, ihre Arbeit und ihr oft übersehener Beitrag zur Geschichte Ebensees entdeckt. Die Veranstaltung Frauenwege. Morgen am Freitag, den 18. September in Ebensee. Der Treffpunkt ist beim Frauenforum. Die Führung dauert ca. 1,5 Stunden. Anmeldung am besten via E-Mail an office@frauenforum-salzkammergut.at. Das war unser Kalender für heute. Die Fortsetzung folgt morgen. Viele schöne Erlebnisse und eine gute Zeit mit dem Freien Radio Salzkammergut wünscht Bastian Mateka.
1: Bleib heute halt nur ein Zeitl da, da gefallen sie sich bestimmt und ich hab in Kalender geschaut, heut geht der Wind.
2: Sanatate Schiener Rock, Formatia Disco Partisan, Chantel für das Freie Radio Salzkammergut. Ich küsse euch.
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0: Jaui.
1: Jetzt
0: nimm's auf.
1: Und unsere obligaten Einstellungen dieses echt außerirdisch aussehenden Gerätes.
0: Das ist ja ganz ein wunderbares Stück Technik. Vor 40 Jahren hätte man sich gedacht, sowas gibt's nicht. Sowas kann es nicht geben, nämlich dass man 6 oder 8 Mikrofone beim Gerät anstecken kann, was die Hälfte von einer Schurchschachtel hat und viel niedriger ist. Ist egal jedenfalls, das sind jetzt mal die Eingangsworte zu Radio Gaga September.
1: September
0: 2026. Ja, gut. Und jetzt genau. Mal Designation. Darum.

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1: Ja, herzlich willkommen, Walter. Machst du die Einleitung?
2: Oder ja, herzlich willkommen, Herbert. Es freut mich, jetzt wieder on the air zu sein. On the air, jetzt haben wir schon diese englischsprachige Geschichte da. Also on the roof zu sein.
1: Wir sind ja auch on the fresh air bei heute.
2: Das stimmt.
1: Übrigens, grüß dich Walter. Grüß dich Walter. Wir sitzen heraußen im Freien heute bei einem Holztisch mit einem trinkenden Tisch durch.
2: Neben einem Knusperhäuschen.
1: Neben einem Knusperhäuschen. Und wollen mit euch, sofern ihr dabei bleibt, die heutige Zeit wieder einmal totschlagen. Also eine gute Stunde mit wunderbar intellektuellem Krimskrams, der so kommt, wie er kommt und so ist, wie er ist.
2: Genau. Bis vor kurzem haben wir noch keinen Timer gehabt. Wir sind ja schlichtweg wieder seit Jahren schon konzeptlos, haben wir, glaube ich, schon 100-mal gesagt. Und jetzt schaue ich da gerade so auf dem lilanen Flieder da auf, wie der hört vor dem Knusperhäuschen da blüht. Aber gar nicht gedacht, dass du spät nur ein Flieder blüht. Es tut jetzt ja nichts zur Sache.
1: Nein, aber was siehst du beim Flieder?
2: Lila
1: blüht. Lila. Oh, die Schmetterlinge sind halt nicht da. Normalerweise ist ja das Schmetterlingshausen. Die machen da Verfolgungsjagden um einen Flieder um und um, tanzen da Pirouetten zu viert oder zu fünft. Ich glaube, heute ist es nicht kalt, aber oder sie sind schon alle in den Winterschlaf gefallen.
2: Ich muss also schon feststellen, das ist schon langsam, dein Hausel ist schon langsam ein kleines Dornröschenschloss, weil das wächst schon hinten und vorn überall ein wenig zu. Also der Prinz, oder in deinem Fall die Prinzessin, hätte es jetzt schon schwer, das zu dir dazu übergeben, eigentlich?
1: Ja, aber das ist ja. Es gibt ja auch das natürliche Leben. Oder da gibt es ja auch ein Buch, Garten für Faulenzer. Also, das habe ich wirklich einmal gelesen und habe mir gedacht, das ist mir auch noch zu anstrengend. Du schau, ich lasse es wachsen und ja, es ist halt.
2: Ja, der Weg wächst auch schon zu.
1: Ja, aber das ist cool, das habe ich extra nicht weggeschnitten, das Gras, was da ist. Das schaut so klasse, das ist das erste Jahr, dass plötzlich so ein Gras hier wächst.
2: Ja, das ist ein Schilfgras.
1: Eine Art Schilfgras ist plötzlich aufgegangen und ich weiß nicht, wo das herkommt. Ja. Weil sowas habe ich nie gehabt.
2: Weil Schilfgras eher da wächst, wo es so ein feucht ist. Ja. Da ist es aber nicht feucht in den Leiten.
1: Theoretisch ist es doch nicht feucht.
2: Aber ist ja wurscht. Wie gesagt, das wächst zu. Du darfst halt nicht erwarten, dass die irgendwann die schöne Prinzessin auf dem weißen Ross besuchen kann.
1: Das
2: weil die fängt nicht hin.
1: Entschuldige, auch in Zeiten der Gleichberechtigung ist es eher, was ich weiß vom Märchen her, umgekehrt, dass der Prinz auf dem weißen Ross kommt. Und,
2: aber wir müssen ja das gendern jetzt alles mittlerweile.
1: Nein, alles nicht auch. Du kannst nicht einfach das Märchen gendern.
2: Ja, sicher.
1: Du kannst nicht sagen, die Wölfin und die sieben, was weiß ich.
2: Wieso?
1: Oder im Wald war dann eine Hexe. Wie klingt denn das, wo Hänsel und Gretel hingegangen sind? Das war immer schon eine Hexe gewesen. Wird auch eine Hexe bleiben, ja, oder? Es gibt auch keine Rumpelstilzchen.
2: Kann man schon ein wenig gendern, oder?
1: Nein. Du, das überlassen wir die Experten und Expertinnen, oder?
2: Ja, okay.
1: Das, da mischen wir uns nicht ein, die Schwestern Grimm, gell? Nein, die haben das schon so richtig gemacht und wo habe ich das vor kurzem wieder gehört? Wann? Das Gute ist, dass für Kinder ist nicht das, dass sie in den Märchen erfahren, dass es Drachen gibt, sondern dass sie erfahren, dass man die Drachen umbringen kann. Das ist das Gute bei Märchen oder bei solchen Erzählungen, dass die Kinder zum Schluss merken, es geht irgendwie gut aus. Und das ist ja auch das Psychologische bei Märchen, wenn man von klein auf mit sowas gefordert wird, mit so Märchen, hat man vielleicht eine andere Sicht der Dinge, als wir, wenn man es nicht tut. Oder wenn es einem nicht so passiert.
2: Hast du viel Märchen erzählt gekriegt als Kind?
1: Ja, ich habe sogar damals schon, haben mein Bruder und ich ein Tonbandel gehabt und dann haben wir so ein Tonbandel gehabt und da haben wir so ein Märchen-Tonbandel gehabt, wo 5 oder 6 Märchen drauf waren.
2: Ach so.
1: Total schlimme. Weißt du, Wolf und die 7 Geißlein, also wenn du das nämlich über das Hörspiel verfasst, da ist es so wie kalt.
2: Steine reinlegen und was im Bauch.
1: Ja, aber zuerst einmal die Geißlein fressen.
2: Ja.
1: Hurra, die Gamps, da ist sowas zugegangen bei dem Hörspiel. Aber im Endeffekt, es ist irgendwie wieder gut ausgegangen.
2: Natürlich.
1: Und das ist das Wichtigste, dass Kinder, glaube ich, merken, dass es gut ausgeht.
2: Und wenn sie nicht gestorben sind, dann leben sie noch heute.
1: Ja, das ist natürlich was ganz Schlimmes. Gell? Aber ja, die meisten, was ich weiß, haben sie eh einmal abgeführt. Egal, wie viele Märchen das gehört haben. Und jetzt machen wir wieder mal coole Musik.
2: Ja.
1: Ja, ja, gut. Heute dürfen wir mal was wünschen.
2: Natürlich, heute danke. Bist du dran, dass du
1: danke,
2: die ganze Sendung was wünschen
1: danke,
2: darfst.
1: Danke, Walter! Well, all right.

0: So, und jetzt geht's weiter, hat der Waldl gesagt. Also der Walter. Und ja, jetzt geht's weiter. Also Walter, was willst du den Menschen im Radio Gagaland bis Weihnachten nur erzählen? Weil wir haben jetzt die viertvorletzte Weihnachtssendung. Nein, die drittvorletzte.
1: Die drittvorletzte. Das heißt,
0: Oktober, September, Oktober, November und Holter die Polter kommt das Christkind zu den Braven.
1: Aber jetzt erzähle ich auch noch nichts von Weihnachten. Das kommt eh noch früh genug. Das ist ja eh dann in der November-Sendung.
0: Ja, aber man soll sich darauf vorbereiten, dass bald zum Geschenke auspacken wird.
1: Okay, dann habe ich nur ein Gedicht für Weihnachten. Habe ich. Advent, Advent, der Obstler brennt. Zuerst zaufst du einen, dann zwei, dann drei, dann vier. Dann haut's dich mit der Birne auf dir. So, das war jetzt mein Weihnachtsgedicht für heute. Bis zum 24. So kriegt's jetzt jedes Monat halbe irgendeine Weihnachtsgeschichte.
0: Das ist klasse. Das ist eigentlich ein Service, glaube ich, den gibt es auf anderen Radiosendern nicht.
1: Nein.
0: Das gibt es nur im freien Radio Salzkammergut. Und es ist schön, dass es diesen Service gibt.
1: Ja.
0: Da freuen wir uns wirklich. Schau, jetzt geht wer vorbei.
1: Ja.
0: Es darf nicht recht um Plätzchen reden, weil sonst glaubt ihr, wir haben vollkommen durch den Wind.
1: Naja, das ist ja wurscht. Das sind eh einmal, das in der Sendung wahrscheinlich
0: auch. Das glaube ich nicht.
1: Ja.
0: Hoffe ja nicht.
1: Wurscht.
0: Ist
1: vorbei.
0: Ja oft die Frage, wenn wir die ganze Zeit so herum turteln und blödeln, nehmen uns dann die Menschen im richtigen Leben, falls die unsere Sendung gehört haben, überhaupt ernst? Glauben die vielleicht, wir sind wirklich so?
1: Ja, es kann eh so sein, oder? Ist das schlimm? Und die Leute glauben, dass wir wirklich so sind. Ich finde nicht.
0: Willst du nicht ein ernsthafter Mensch sein?
1: Ich bin halt ein wenig crazy, das macht's aus.
0: Ja, aber da.
1: Oder?
0: Man schaut, dass die Leute von uns noch einen Respekt
1: haben. Neue Wege gehen, es braucht kein Mensch vor mir Respekt haben.
0: Nein, darum nur die Frage. Ich habe schon Respekt vor dir natürlich. Jetzt kenne ich dich seit vielen Jahren.
1: Ich habe lieber, wenn die Leute lachen. Das ist mir weit lieber.
0: Ja, das ist auch ein guter Ansatz. Finde schon. Ja.
1: Also, da müssen sie jetzt nicht Respekt haben. Mir war es nur wichtig, dass, wenn wir was sagen oder dann oder was weiß ich, dass die Leute da ein Schmunzeln zumindest auf die Lippen haben. Dann bin ich schon zufrieden.
0: Darum ist ja das ja auch eine Impulsdiskussionssendung, die live passiert.
1: Ja.
0: Schön.
1: Mit einem Impuls nämlich.
0: Mit einem Impuls. Eigentlich ist es sogar eine Diskussionssendung. Es ist eine Impuls-Trüfe-Sendung.
1: Trüfe-Bimpf-Sendung.
0: Zwei Bimpf.
1: Ja, es wird ja im richtigen Leben oftmals ja viel blöder dahergeredet. Und die Leute losen sich das an, oder?
0: Du machst jetzt so diese Nationalratssitzungen,
1: ja,
0: oder?
1: Ja, nein, überhaupt generell. Also, wenn es denn die Fernsehdokumente, also nicht Dokumentationen, diese, keine Ahnung, Gespräche, eine Lust, was zu haben, ob das jetzt Redakteure mit das drin sind oder Politiker oder andere Menschen. Aha.
0: Ja, jetzt spielen wir wieder Musik.
1: Spielen wir Musik.
0: Ja, passt.
1: Weil der Brames ruft an.

0: So, mit fliegenden Fahnen zurück aus der Tanzpause. Das war jetzt der Rod Stewart mit Some Kind of Wonderful. Und was wir als erstes Lied gehört haben, das war der R.L. Burnside mit Let My Baby Ride. Aber das tut ja nichts zur Sache, weil Musik ist so wie wir, nämlich vergänglich. Und kaum man es gehört, ist schon wieder vorbei. Es bleibt nichts über, es wird die Erinnerung.
1: Nein, kann man es ja nur ein zweites Mal anlösen.
0: Ja, aber es bleibt trotzdem wieder nichts über.
1: Halt, halt gibt es ja diese ganzen Einrichtungen, wo du dir die Musik eigentlich da auf Dauerschleifen anlösen kannst. Das ist schon lässig geworden. Kannst du dich erinnern, wie das mit den Kassetten war?
0: Ich habe uns dann Walkman gekauft.
1: Ich habe nur einen ganz alten Sony Walkman mit Aufnahmefunktion und das ist ganz scharf. Das war einer von dir. Ich habe erst geschaut, was das heute wert ist. Das ist gar nicht so wenig wert. Aus einem Metallcase nämlich. Und da hast du eine Mute-Taste, damit du, wenn du den Kopfhörer aufhörst, mit wem reden kannst. Das war crazy. Und da habe ich erst einmal geschaut, also die kosten schon über 1.000 Euro jetzt. Boah. Also sind es wert.
0: Mit ihre.
1: Ja. Auf jeden Fall halt ein, du.
0: Nichtsdestotrotz, wenn irgendwer von euch diese Radio Gaga Sendung auf Kassette haben will, dann schreibt es einfach in freien Radio, Stichwort Kassette, und gegen einen geringen Kosten, Porto, Versand, schicken wir euch eine Kassette zu. Das ist natürlich auch für jeder anderen Sendung möglich, sofern ja, sie...
1: Eine Stunde geht ja drauf auf eine C60-Kassette.
0: Mitten drunter drehen wir es halt um, nicht? So wie es früher gewesen ist. Weil wenn das Band aus war, dann hast du geschwind auf Stopp gedruckt, hast du eject. Hat es geheißen? Eject.
1: Ejecten hast du müssen.
0: Irgendwas mit Ejakulation zu tun? Nein, eject. Dann eject. Kassetten umdreht und geschwind wieder auf Play und Rack gedruckt.
1: Ja.
0: Und so war das damals. Wir haben uns noch unsere eigenen Mixtapes gemacht haben, wo die beste Musik
1: da
0: war.
1: Da habe ich früher in Ö3 gehost. Weil der hat die nie fertig gespielt, die Lieder. Und da habe ich gleich irgendeinen reingequatscht. Meistens der Udo Huber.
0: Bei der Hitparade. Bei Udo Huber. Du warst der Hitparaden-Fan. Ja?
1: Hitparaden.
0: Du warst der Hitparaden-Fan. Mach diese Hitparade.
1: Ja.
0: Ja. Und heutzutage gehst zum Spotify, es kostet nichts mehr, 10 Euro im Monat, so jetzt, wenn du so einen Familien-Dingsel-Bundle hast und die Musik ist nichts mehr wert und das ist eigentlich das Schade dran. Früher war ja, aber ich glaube, über das Thema haben wir es eh schon mal ausgelassen.
1: Schon mal geredet,
0: Mensch, was hat da eine Platten gekostet, wie lange hat man drauf hingespart?
1: Aber gibt es wirklich wieder, gell?
0: Natürlich gibt es Platten, sie sind ja dementsprechend teuer wie damals.
1: Ja, aber es sind wieder einige und es sind auch wieder Plattenläden geworden. Also wo du wieder Platten kaufen kannst.
0: Ja, in Gmunden gibt es einen, gell?
1: Wirklich?
0: Der heißt Bad Things.
1: Geh was auf, ich weiß.
0: In Gmunden gibt es einen Plattenladen, ja. Voll
1: wo
0: cool.
1: Wo war der? In deinem Sepp? In
0: das weiß ich nicht. Nein, du musst nachschauen, bitte im Internet, Gmunden Plattenladen. Und in der Kurdirektion gibt es auch Platten. In der Kurdirektion
1: so, da habe ich auch gesehen. Ja,
0: neben der Jukebox gibt es 30 oder 40 Platten, stehen da in einem Ständer. Ja, das ist halt schon wieder nostalgisch, wie so wenig, gell?
1: Jukebox, fällt mir jetzt ein Titel ein. Jukebox Hero.
0: Jukebox Hero, ja, die leidig lange, denkst du, von den Foreigner war das.
1: Jukebox
0: Hero. Und das hat dann der Hero. Wilfried, hat dann der Wilfried einmal eingedeutscht, der Rockviech Rudel.
1: Ah ja, genau, ja, stimmt.
0: Und
1: der Scheitzfriedl.
0: Der Scheitzfriedl, ja.
1: Gott, das größere Urgestein, ja.
0: Mensch, der hat so coole Lieder gemacht.
1: Der fällt schon aber in der österreichischen Musikszene.
0: Du, in der Szene fällt überhaupt viel.
1: Fällt
0: nicht
1: viel,
0: nur
1: gell?
0: Der Scheiß Friedl, gell? Es ist irgendwie so, wenn einer geht. Aber, ja, das lassen wir das, weil sonst wird es wieder so triebsinnig.
1: Na,
0: und dann
1: auf.
0: Kennst du mich.
1: Ja.
0: Und dann fangen wir wieder zum Monologisieren an über die Vergänglichkeit des Lebens.
1: Aber wie lange ist das mit der Kassetten jetzt hier eigentlich?
0: Das ist eine Frage, die kann ich dann nicht beantworten. Wobei wir beim Bundesjahr gewesen
1: sind. Das ist schon die 70er Jahre gewesen, oder?
0: Ja, aber da, beim Bundesjahr habe ich noch Kassetten gehabt, das weiß ich. Das war 85, hat es noch über Kassetten gegeben.
1: Ja,
0: hat es also
1: noch
0: ein bisschen 90er Jahre.
1: Ja, ich meine, das schon die 70er Jahre war, gell?
0: Wie du es erfunden haben musst, oder?
1: Oder? Ja, was, oder? Du hast da einen kaufen können, dass die schon bespült gewesen sind.
0: Ja, die hat es auch gegeben.
1: Lehre zum Aufnehmen.
0: Ja, die. Ja, so ist es gewesen damals, gell?
1: Wahnsinn, ja.
0: Ja, und so ist es halt. Was soll man sonst sagen?
1: Ja.
0: Aber wie gesagt, trotzdem, Musik hat hinterlassen nichts, weil wenn du das der Büdel meinst, dann hast du nur wieder den Zettel da mit deiner wunderbaren Kreation. Wenn du Geschichte schreibst, hast du auch Bladl, wo was drauf ist. Wenn du ein Haus baust, hast du noch das Haus bestenfalls, wenn es nicht gerade zusammenfällt. Aber bei Musik, wenn es das aus ist, das Stück, ist nichts mehr da. Das ist eigentlich ganz eine virtuelle Geschichte. Oder beim Film, der ist zwar da, aber er ist auch nicht da.
1: Ja, musst schon. Also, wenn du heute auch hörst, das haben wir ja. Weißt, da sind wir ja jetzt nicht in der U-Musik, da sind wir ja jetzt in der E-Musik zum Beispiel. Das, da gibt es ja stur mal die Aufnahmen auch von so, naja, wo es halt Opern und so, so Arien und so Geschichten auch singen. Das ist ja du schon ewig lang, hat man das schon, oder?
0: Ja, ja,
1: und das sind das ja Vermächtnisse schon. Eigentlich.
0: Ja, schon, aber dies, es ist nichts Greifbares, das meine ich.
1: Naja, wenn es auf Platten ist oder auf Kassetten oder was
0: ja,
1: weiß ich.
0: Ja, aber du kannst die Musik.
1: Ist schon greifbar.
0: Ja, schon, das Medium. Aber im Gegensatz zu einem Büdel oder einem Foto kannst du Musik nicht angreifen. Es funktioniert auf eine, die Übertragung funktioniert auf eine andere Art und Weise über unsere Ohren. Und das sind nur Schwingungen, die entstehen und dann sind sie wieder weg.
1: So meinst du.
0: Also im Gegensatz zu einem Büdel jetzt. Oder im Gegensatz, ja gut, bei einem Knack ist es sowieso, wenn du das zusammengegessen hast, ist es auch nicht mehr da, gell?
1: Ja, es gibt zwar nur eine, aber wer weiß, schmeckt die ja so, wie die andere geschmeckt hat.
0: Ja, es kommt auf dem Fleisch an. Auf
1: jeden Fall ist die auch weg.
0: Es kommt auf dem Fleisch an, gell? Aber alles, was weg ist, ist nicht mehr da.
1: Ja, ist nicht mit so, ist nicht viel sowas.
0: Erinnerungen. Das ganze Leben ist
1: ja
0: so.
1: Ja, eh.
0: Das Leben rennt dahin und es ist da und es ist auch nicht da, weil es ja schon wieder weg ist. Also unsere Sendung heute, die ist in dem Moment da, wo wir es machen. Und die letzten 20 Minuten sind aber auch schon weg. Aber wir haben es trotzdem aufgenommen, hoffe ich halt, sofern die Technik mitgespielt hat. Aber das ist ja alles, das besteht ja alles aus Momenten. Und sogar, wenn man das dann die Musik in dem Moment
1: einbringt. Ja, aber es ist ja wohl gespeichert.
0: Bestenfalls.
1: Ist
0: aber
1: falsch,
0: der ja. Moment selber nicht.
1: Heute möchte man ja alles speichern.
0: In der Cloud.
1: Das ist aber mit dem Foto auch nicht anders. Außer drucken wir es aus und hängen es auf.
0: Genau. Solange du es am Handy hast, ist das für mich ein Zustand, da mache ich fast keine Fotos nicht. Weil 5000 Fotos am Handy, wer schaut sich denn das jemals wieder an?
1: Ja, ich glaub,
0: kein
1: ich
0: Mensch.
1: Ich glaube, da ich jetzt so viel habe und jetzt sagt plötzlich mein Kugelspeicher, du bist proppenvoll. Du musst etwas bereinigen, sagt er jetzt.
0: Aber geht's ja auch, wirklich. Ja, da musst du dein Abonnement vergrößern.
1: Nicht? Ja, das wollen sie ja, dass du wieder zahlst, dass die Speicherkapazität wieder erweiterst.
0: Ja, bis jetzt warst du ja wie gratis.
1: Ja, aber ich lösche es dann einfach, weil es ist nicht mehr so wie früher mit dem Album. Album habe ich noch sturm alte daheim, wie ich Kleinkind gewesen bin. Die nehme ich halt in die Hand und schaue mir es an. Ich fand dort auf meinem Computer oder auf mein Handy nie wieder die Fotos, die ich von mir aus vor 10 Jahren gemacht habe.
0: Ja, oder würde ich jetzt einen Vorschlag machen, dass du die wirklich guten oder was du denkst, die sind es wert, dass du die ausdruckst. Mit einem, weiß nicht, da gibt es ja so Ausdrucker bei Geschäften, wo man wirklich hingehen kann und sagen, druckt man das Foto aus.
1: Nein, es gibt sogar jetzt, also jetzt, das gibt es ja schon länger, diese Fotobücher, wo du jetzt zum Beispiel von deinem Urlaub
0: ja,
1: oder was,
0: ja,
1: die ganzen Fotos zusammen da.

0: analog eigentlich wird es ausgedruckt. Und ich habe in mein Regal dann das Büchlein, da steht drauf Ferien 1994 oder so irgendwas. Und dann tue ich mir leichter, dass ich das rausgehe und mir anschaue. Ja, wenn ich es am Handy oder in irgendeiner Cloud auf meinem Laptop suchen muss, dann wäre ich ja schon narrisch, dann freut es mich schon wieder gar
1: nicht. Tut man sich das wirklich an, aber auch nicht immer.
0: Nein, eh nicht.
1: Was dein Freder, war es ja so wirklich, da hast du ja, was war denn das, ein 24er-Film?
0: Ja.
1: Dann war es entwickelt so grausig teuer, dann waren die Fotos so grausig teuer, genau. Man hat sich überlegt, ja. Dann macht man ein bisschen. Heutzutage ist es wieder so wie mit der Musik. Früher war Musik ein Liedl, da hat man Engagement gebraucht, da hat man Musiker gebraucht, da hat man was kennen müssen. Heutzutage hört auch das Gesumsel, in Gottes Namen. Oder mit anderen Worten, schaut auch die ganzen Amateurfotografen. 5000 Büdel und wir sind auf den Berg aufgegangen.
0: Aber jetzt, weil wir da zuerst schon geredet haben, bei einem Film mit 24 oder 36 Büdeln hat es auch gegeben, glaube ich, wenn man nicht alles teilt. 12, 24 und 36 hat es gegeben, so Filme, nicht? Kann ich mich da noch recht erinnern, dass man, wenn man sich die Foto bei einem Fotografen, der es dann als Fotos ausgearbeitet hat, geholt hat, dass man die nicht zahlen hat müssen, die nicht schön waren oder wie waren
1: die? Ich glaube schon, ja.
0: Oder nicht.
1: Ich habe auch dunkel, so was in Erinnerung.
0: Ist, ja. Oder was weiß ich. Die hat man mal nicht zahlen müssen.
1: Ja, ich kann nur die. Du hast, glaube ich, vollkommen recht. Aber ich kann nur die eine Geschichte erzählen. Einmal hat es einen Film gegeben, den haben meine Eltern entwickeln lassen. Und da waren wirklich zweimal Weihnachten drauf. Also einmal vom letzten Jahr und einmal vom diesigen Jahr. Wo halt so, da stellt man sich halt zusammen vor dem Weihnachtsbaum und Foto der Mutter macht halt ein Foto davon.
0: Ja.
1: Einer hat übrig gefällt auf dem Foto, nämlich der Fotograf.
0: Ja.
1: Aber da waren dann wirklich zwei Jahre Weihnachten drauf.
0: Ach so.
1: So teuer ist es damals gewesen, dass man sich echt überlegt hat, wie viel Büdeln machen.
0: Genau, ja.
1: Im Urlaub ist nämlich ist schon dann dahin geknipst worden, wie er wieder.
0: Wenn ich meinen Bruder nachschaue, der ist Hobbyfotograf. Der macht von einem Motiv mit einem Klick gleich einmal schon 50 Büdeln oder was weiß ich.
1: Ja.
0: Und da sucht er sich das Beste aus, was alles viel Zeit kostet. Da denke ich mir, da gehe ich lieber spazieren oder was.
1: Ich kann nur sagen, früher war jedes Büdel das Beste,
0: ja,
1: weil
0: genau.
1: Es kein anderes
0: ja,
1: gegeben
0: hat. Ja, da hat es kein anderes gegeben.
1: Da haben dann nur gleich gesagt, na, wie da wieder komisch reinschau.
0: Ja, genau, ja.
1: Das geht mir übrigens heute noch so. Wenn irgendwer ein Foto macht von mir, denke ich mir, wer soll das sein?
0: Mit einmal draufdrucken auf seine durchaus teure Kamera, macht er gleich einmal 30 Bütteln hintereinander oder was?
1: In 3 Sekunden?
0: Ja, unglaublich.
1: Das fetzt durch, gell?
0: Ja, du hast gerade einen Dritt.
1: Du, apropos Dritt, machen wir wieder Musik?
0: Dritt machen wir Musik,
1: ja. Machen wir Musik.
0: Ja.

0: wie hat der Albi wieder gesagt, zurück aus der Tanzpause und die Brühe auf. Das waren jetzt zwei Lieder hintereinander, weil wir halt nicht so dingig sind.
1: Dingig?
0: Dingig,
1: ja. Dingig, das ist ein schöner Ausdruck.
0: Die haben halt nicht so wipselt mit der Zunge an. Gell? Also das erste war Billy Balloonhead von Massive Wagon, wo der so hoch geschrien hat. Und das zweite war ein Lieblingslied vom Walter, Adventures of a Lifetime von Coldplay.
1: Genau.
0: Und jetzt haben wir das auch gehört. Und wir sind ja jetzt da flugs und mit fliegenden Schritten in die letzte Diskussionssequenz hineingerannt und haben uns hier nach wie vor an der Mikrofonen versammelt für euch, und wir machen das nur für euch, nicht für uns, nur für euch, damit ihr endlich, wir haben es gesagt, eine andere Version der entschleunigten Wirklichkeit geliefert bekommt, die es sonst, glaube ich, eher selten gibt. Oder wie der Kenner sagt, da dreht man gerne ab, gell? Oder man schläft ein dabei.
1: Stimmt.
0: Ein Bekannter von mir, aber das wisst ihr eh, der hocht so wie Radio Gaga
1: damit an,
0: wenn er nicht schlafen kann.
1: Genau, ja. Na, das muss es auch geben. Dann haben wir zumindest einen Zweck erfüllt.
0: Einen guten noch
1: einen
0: dazu.
1: Einen guten, wenn er dann gut schlafen kann auch noch. Dann haben wir unseren Zweck erfüllt, ja.
0: Wir besorgen uns jetzt dann nochmal T-Shirts und da steht dann drauf, barmherziger Samariter.
1: Genau. Apropos T-Shirts, wo kaufst du deine T-Shirts? Du hast da wie so teilweise so lässige T-Shirts. Ja.
0: Bei den Konzerten. Also die Bands, die was bei mir spielen, meistens kriege ich es dann zu einem Vorzugspreis, aber ich habe von ziemlich vielen Bands, die was in der Kurdirektion gespielt haben,
1: also?
0: Hobby-T-Shirts.
1: Wirklich?
0: Bis auf das eine von den letzten Socken, was sie mir geschenkt haben, und vom Willi Wilson von der Morning Show, das hat er mir auch geschenkt. Die anderen habe ich eigentlich ja, teils gekauft und teils habe ich auch geschenkt gekriegt. Von
1: der Brise hast du auch mal was geschenkt.
0: Habe ich auch was geschenkt gekriegt.
1: Aber das findest du nicht mehr. Du sagst nur, dass das nicht mehr findest.
0: Nein, du kannst gerne nachschauen in meinen T-Shirt-Schrank. In meinem T-Shirt-Schrank sind hunderte von T-Shirts drinnen. Und da müssen wir mal wirklich ein extra Date ausmachen, dass wir den durchstöbern. Weil wir müssen sie dann wieder zusammenlegen, wenn wir es auszutun.
1: Genau, das ist mein Problem auch. Ich habe nämlich ja, ich habe für drei Leute, also inklusive mich, zum 60er eine Leibe gekauft. Das ist gleich bedruckt, also es waren drei gleich bedruckte Leiben mit so einem Spruch zum 60er drauf. Und ich habe einen von denen, die es kriegen, habe ich es gegeben. Und meins und das zweite ist irgendwo im Gewand kosten wir die Söcke, weißt du, die gerade alle allein sind.
0: Ja, aber das ist in der Waschmaschine.
1: Das ist passiert in der Waschmaschine, aber bei mir hat es der Gewand kosten gefressen. Weil ich hätte da hingegriffen, wo ich es nicht da hätte, da waren sie nicht mehr. Und ich finde, ich habe den ganzen Kosten ausgehabt, ich finde sie nicht mehr.
0: Ich konnte mir das jetzt ganz leicht und delikat machen und sagen, das ist alter Waldl, weil, wie wir wissen, hat
1: Meine Frau ist jünger und die habe ich aussuchen lassen.
0: Der Walter hat jetzt diese magische Schwelle überschritten, wo er gesagt hat, jetzt zähle ich wieder zurück.
1: Jetzt zähle ich wieder zurück, ja.
0: Aber natürlich dürfen wir nicht sagen, wie alt das er ist.
1: Das ist ja kein Geheimnis. Das,
0: nicht?
1: Nein.
0: Also der Waldl ist vor einiger Zeit 60 Jahre alt geworden.
1: Am Kaisers Geburtstag übrigens, gell? Muss ich dazu sagen. Damit die Ischler das auch wissen, da ich am Kaiser seinen Tag Geburtstag habe.
0: Also der Waldl geht es in 70er, gell?
1: In 10 Jahren. Ich zähle ja wieder zurück.
0: Dann gehst
1: der nächste Geburtstag ist dann wieder der 59er.
0: Mittlerweile ist es ja so, 60 ist das neue 40, gell, weil agil und fesche Kampen, wie man hand, das hat das letzte Mal wieder wer gesagt zu mir, fesche Kampen, wie man hand, 60 ist das neue 40. Und wir haben noch nie besser und geschmeidiger ausgeschaut und waren noch nie besser und geschmeidiger als wie jetzt in diesem Moment.
1: Ja.
0: Doch, glaub mir's.
1: Das tut mir schon das Kreuz
0: überweh. Ja, das gehört dazu zum Husig.
1: Ich frage mich aber, ob man das mit 40 auch will.
0: Ja, hinter schon. Ja. Aber ich spiele eh keine Rolle nicht, weil.
1: Aber man sagt ja, wenn man alt wird, wird man ja wieder wie ein Kind.
0: Mhm.
1: Man tut oft wieder in die Hosen und so Geschichten.
0: Weißt du nicht, dass die Kinder viel Blödsinn reden?
1: Ja, eh.
0: Los uns zu einmal.
1: Eigentlich möchte ich ein Jung sein, im Kopf zumindest.
0: Ja, was immer das auch heißt. Gell? Das Problem bei mir ist ja das, ich bin, wenn ich ganz ehrlich bin, nie erwachsen geworden. Dass ich das Leben so wie soll man sagen, erwachsen gesehen habe. Also ich bin nur ein wenig ein Spinazel, der was noch so ein paar verrückte Ideen und Pläne hat.
1: Erwachsen? Das ist ja wie die Frage, was erwachsen, erwachsen ist.
0: Ja, ja. Oder wann ist man erwachsen? Ich weiß noch, wie ich zu drauf gewartet habe, dass ich 18 werde, dann haben wir gedacht, ach, jetzt fängt das Leben an. Mit 19 habe ich noch nicht gewartet.
1: Früher sind so Ziele gewesen, gell? Also zu unserer Zeit war ja noch, da hast du zuerst einmal, was hast du gemacht, was hast du gehabt? Da hast du mit 15 in Moped, da hast du mit einem Moped fahren dürfen.
0: Mit 16?
1: Nein, mit 15.
0: 15,
1: okay. Ja. Mit 15 hast du mit einem Moped fahren dürfen, mit 18 bist du volljährig gewesen, oder?
0: Ja, und den Führerschein hast du machen
1: und
0: dürfen.
1: Und was war, da war doch irgendwas mit 21. Da war ja doch auch einmal was. Oder bist du mit 21 volljährig?
0: Ich weiß nicht.
1: Zu unserer Zeit.
0: Ja, ja, das ist ja schon so lang her.
1: Und jetzt hat man eigentlich sonst keine Ziele mehr. Mit 18 hast du den Führerschein gemacht.
0: Aber du kannst den Führerschein vorher machen.
1: Jetzt kannst du es ja schon anders machen.
0: Weil der Staat ja Geld braucht.
1: Und aber dazu musst du mit 18 den Führerschein machen dürfen.
0: Nein, welche Ziele hat man heutzutage als junger Mensch?
1: Ich müsste jetzt studieren und sagen, ich möchte jetzt noch Doktor werden oder sonst
0: nichts. Ja, aber das will doch nicht jeder, weißt
1: du? Nein, nicht, ich zum Beispiel nicht.
0: Welche Ziele haben die Menschen? Das war ein Thema für eine eigene Sendung.
1: Für eine eigene Sendung.
0: Was aber gut, unsere Ziele können wir dann vielleicht nicht hernehmen, weil wir sind ja keine Jugendlichen mehr, also in diesem Sinn. Vom Denken, vom Reden und vom Handeln her, gell?
1: Es gibt kurzfristige Ziele und es gibt längerfristige Ziele, oder? Glaube ich halt.
0: Sagen tun's, ja, ja. Aber was auch immer das ist, gell?
1: Das längerfristige Ziel ist vielleicht, weiß ich noch nicht, also ich kann es nur von mir reden, nur halbwegs gesund sterben.
0: Ja.
1: Oder ist das nur, dass du noch fit etablieren bist und da dann nicht zu viel fällt, sage ich jetzt einmal, ja. Dass du vielleicht selber aufs Klo gehen kannst oder so.
0: Über das habe ich noch nie so wirklich nachgedacht.
1: Nein, das sind halt Ziele. Ziele.
0: Ja, aber
1: ich habe das beim Sport gelernt, dass man sich kurzfristige und langfristige Ziele setzen sollte.
0: Ja, ich habe vollkommen recht. Nur über diese, was vor mir liegt, habe ich nie nachgedacht. Wie ich dann einmal für den Gutschein sage und das wird eh aufkommen, weißt
1: du? Ja, kommt eh, das stimmt eh. Aber wie gesagt, aber die kannst meistens eh nicht beeinflussen, diese Ziele.
0: Nein. Also, ich denke mal, wichtig ist gesund bleiben, Speck und Schnaps, also Speck essen und Schnaps trinken und hier und da gutes Bier und einfach sich das schmecken lassen, was man macht, egal was die anderen sagen, ob das gesund ist oder
1: ja,
0: nicht.
1: Ja, nicht, weil das tut in den Kopf so schier. Ja, nicht, was, weil man meint, man muss jetzt nur ausschauen wie 20 oder so irgendwas, ja nicht, was da, wo das Hirn nicht damit zusammenkommt. Ich darf heute kein Schweinsbraten essen, weil ich muss ja so aufpassen auf mein Gewicht und wie ich ausschaue.
0: Ja, aber das verstehe ich dann schon wieder, wenn sich Menschen Gedanken über ein Gewicht machen, dass sie nicht alles essen, sondern schauen, dass so
1: eine Ernährung ein bisschen... Ja, aber nicht alle, weil ich kann
0: ja... Nein, nicht, aber...
1: Ja, es ist einfach das gerechte Mittelmaß irgendwo finden.
0: Ja, das
1: aber
0: mag
1: nicht
0: ich gar
1: kastein.
0: Nicht. Nein, das mag ich gar nicht, das gerechte Mittelmaß. Entweder alles oder gar nichts.
1: Nein, das brauche ich nicht. Nein, irgendwo... Sollte schon in der Mitte wo drinnen sein, wo man damit leben kann.
0: Ja, wenn du das so siehst, dann würde ich sagen, das waren würdige Abschlussworte.
1: Haben wir schon so weit?
0: Nicht?
1: Ja, weiß ich nicht.
0: Du hast gesagt, du willst nichts mehr
1: reden. Achso, ja, dann spielen wir ja nur mehr Musik.
0: Spielen wir es noch eine und sagen wir, für den Gutschein,
1: ja.
0: Wenn die Sendung heute kürzer ist, nicht böse sein.
1: Ja.
0: Dafür wird es beim nächsten
1: wieder.
0: Mal noch kürzer.
1: In den kälteren Jahreszeiten, da ist dann das Hirn wieder... besser benannt, da sind die Synapsen wieder enger verknüpft.
0: Genau. Da wird es wieder schmal, wenn wir drei sitzen
1: und
0: der Holzofen ist eingeheizt.
1: Und man kann ja mal ein bisschen von lauter reden, was wir alles geredet haben.
0: Wenn ein wenig CO2 ausstößt, dann werden die Gespräche wieder ganz lustig werden.
1: Genau.
0: Also in diesem Sinn habe ich nur eins vergessen, nämlich, und das wollte ich eigentlich am Anfang sagen, nämlich
1: Ankündigung.
0: In Bad Ischl, tut sich ja wieder was. Weil der Kulturverein Jorz, den man mittlerweile vielleicht schon kennt, hat ja wieder mal eine Rocknacht in petto. Und zwar gibt es am 19. September Konzert in der alten Kurdirektion, Klammer auf, wo denn sonst, Klammer zu. Und zwar spielen da der MC Grausig mit dem die mit dem Big Sime und mit dem Feach, wo er unterstützt wird von einer, als zweiten Act gibt es dann die Headrockers, die man ja auch vielleicht in Barischl kennt. Und als dritten Act gibt es dann Rage and Ernst, seine Machine, diese wunderbare Rage Against the Machine Coverband, die auch beim Kunst mitgespielt hat und schon zweimal in der Kurdirektion war. Das heißt, es wird ein Abend der etwas härteren Gangart, ein Musikabend, den wir natürlich nicht versäumen wollen. Wie gesagt, am 19. September ab 20 Uhr, also 8 auf Nacht, in der alten Kurdirektion in Bodischl gibt es Rage and Ernst, seine Maschine, Head Rockers und MC Grausig mit Big Sime und Feach. Und wenn es wollt, eine Woche vorher gibt es dann noch diese Billy Käfer in der Dreierkombi, auch in der alten Kurdirektion, die wieder ganz was anderes macht. Nämlich nicht die wilde Rumsdi-Bumsdi-Musi, so wie es am 19. Lyrik. September passiert.
1: Eher lyrisch.
0: Lyrisch und eher gesangsbetont.
1: Ja.
0: Das war's gewesen mit meinen Veranstaltungstipps, sage ich jetzt sogar.
1: Ich habe auch nur eine Ankündigung. Am 13. September finden in Bad Gäusern die jährlichen Jahrgangsumzüge statt, so wie in Ischl Lirchbratl-Mautag zum Beispiel, ist das bei uns irgendwie im September, 2. Septemberwoche, glaube ich, an einem Samstag, ja, an einem Samstag.
0: Der 13.
1: Oder
0: September?
1: Oder am Sonntag, nein, kann es sein, dass der Sonntag
0: ist. Der 13. September ist ein Sonntag.
1: Ist ein Sonntag, ja. Da gingen die ganzen runden Jahrgänge durch Bad Gäusern durch und wann, wer möchte, darf da kommen und mir Rosen zuschmeißen und vielleicht einen Whisky zahlen oder was. Bloß kein Schnaps. Ja, das ist meine Ankündigung.
0: Jetzt das drin. Klingt vernünftig, mein lieber, ja. Walter. Na dann, dann bis zur zweitvorletzten Weihnachtssendung, ja, in diesem Jahr.
1: Da gibt es dann auch wieder eine kleine Weihnachtsgeschichte. Damit der Brau nicht ankommt, haben sie gesagt.
0: Gut, und so tun wir da. Dann viel Gutschein und ja, bis zum nächsten Mal.
1: Viertag.

0: Heute ist Donnerstag, der 17. September. Willkommen beim FRS Kulturkalender. Was es in der nächsten Zeit so alles zu erleben gibt, folgt jetzt in unseren Veranstaltungsempfehlungen. ...2707 Tage, fast 8 Jahre. So lange war Kamran Kaderi als politische Geisel im Gefängnis in Teheran. Heute um 19 Uhr erzählt er im OKH Vöcklabruck seine Geschichte. Der österreichisch-iranische Unternehmer Kamran Kaderi wurde im Jänner 2016 bei einer Reise zu seiner Familie am Flughafen Teheran festgenommen. Es folgten Isolationshaft, ein grob unfaires Verfahren und Jahre der Ungewissheit. Bis zur Freilassung im Juni 2023 im Rahmen eines internationalen Gefangenenaustauschs. In seinem Buch mit dem Titel Iranische Geiseldiplomatie 2707 Tage im Evin-Gefängnis dokumentiert Kamran Kaderi, was hinter den Mauern des Regimes passiert und wie Menschen zur Verhandlungsmasse zwischen Staaten werden. Sein Fall beschäftigte jahrelang die österreichische Diplomatie und Medien. Heute setzt sich Kaderi öffentlich für Freiheitsrechte und politische Gefangene ein. Die Lesung wird musikalisch begleitet, dazu gibt es iranische Spezialitäten und im Anschluss besteht die Möglichkeit, mit Kamran Kaderi ins Gespräch zu kommen. Ein Abend mit Lesung, Musik und Gespräch. Heute im OKH Vöcklabruck. Einlass ist um 18.30 Uhr, Beginn ist um 19 Uhr. Der Eintritt ist eine freiwillige Spende. Mehr Informationen gibt es auf okh.or.at. Das Otello Bad Gäusern lädt heute um 20 Uhr zum Sommerkino mit anschließendem Publikumsgespräch. Bis zum Rand mit Menschen und Habseligkeiten beladen, überquerte der Fiat 126 mit Jola Wieczorek und ihrer Familie im März 1989 die österreichische Grenze, nachdem sie aus Polen hergefahren waren. Der eiserne Vorhang, der Ost und West trennte, bestand theoretisch noch, doch die politische Lage hatte sich so weit entspannt, dass polnische Bürgerinnen und Bürger für Auslandsreisen kein Visum mehr benötigten. Österreich wurde zur neuen Heimat der Familie Wieczorek. Der Film mit dem Titel »Die noch unbekannten Tage« ist ein persönlicher Blick in die Vergangenheit, als die junge Familie ihre Heimat hinter sich ließ und sich auf den Weg in eine bessere Zukunft machte, die sich jedoch als ein Dasein irgendwo dazwischen herausstellte. Die Filmemacherin Jola Wieczorek ist bei der Vorführung anwesend und erzählt im Publikumsgespräch von der Entstehung dieser Dokumentation und steht für Fragen zur Verfügung. Sommerkino im Otello Bad Gäusern. Heute ab 20 Uhr. Mehr Informationen gibt es auf der Website otello-gäusern.at. Frauenwege. Gemeinsam unterwegs in Ebensee. Morgen am Freitag, den 18. September ab 18 Uhr. Das Frauenforum Salzkammergut begibt sich auf die Spuren von Frauen, die Ebensee geprägt haben und lädt alle dazu ein. Bei einem Spaziergang durch den Ort werden ihre Geschichten, ihre Arbeit und ihr oft übersehener Beitrag zur Geschichte Ebensees entdeckt. Die Veranstaltung Frauenwege. Morgen am Freitag, den 18. September in Ebensee. Der Treffpunkt ist beim Frauenforum. Die Führung dauert ca. 1,5 Stunden. Anmeldung am besten via E-Mail an office@frauenforum-salzkammergut.at. Das war unser Kalender für heute. Die Fortsetzung folgt morgen. Viele schöne Erlebnisse und eine gute Zeit mit dem Freien Radio Salzkammergut wünscht Bastian Mateka.
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2: Einen wunderschönen guten Nachmittag, meine sehr geehrten Damen und Herren. Es begrüßt Sie wie immer an dieser Stelle Christian Lutz zu einer neuen Sendung von Unisounds, dem Radiomagazin der Anton Bruckner Privatuniversität. Heute darf ich Ihnen einen ehemaligen Professor in unserem Hause vorstellen, nämlich Alfred Melicher. Er war lange Jahre Professor für Akkordeon am Tasteninstitut. Unterstützt wird er musikalisch von Alfred Hertel an der Oboe, Michael Mitterlehner am Vibraphon Glockenspiel, von Thomas Pötzelberger an der Viola, von Peter Rohrsdorfer am Altsaxophon und von Anton Schachenhofer am Kontrabass. Sie spielen uns jetzt Erich Urbana, Duo für Akkordeon und Kontrabass, Ernst Krenek, Akkomusik für Akkordeon, Opus 225 und Erland Maria Freudenthaler, Frühlingserwachen für Viola, Akkordeon und Vibraphon.

Als nächstes präsentiert uns Alfred Melicher die Kompositionen von Terra de Mares Oens, Ananse Duo für Oboe und Akkordeon, Balduin Sulzer, kleine Serenade für Viola, Akkordeon und Glockenspiel, sowie Georg Oranje Aschner mit seiner Sonate für Akkordeon.

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0: beim FRS Kulturkalender. Was es in der nächsten Zeit so alles zu erleben gibt, folgt jetzt in unseren Veranstaltungsempfehlungen. Musik 2707 Tage, fast 8 Jahre. So lange war Kamran Kaderi als politische Geisel im Gefängnis in Teheran. Heute um 19 Uhr erzählt er im OKH Vöcklabruck seine Geschichte. Der österreichisch-iranische Unternehmer Kamran Kaderi wurde im Jänner 2016 bei einer Reise zu seiner Familie am Flughafen Teheran festgenommen. Es folgten Isolationshaft, ein grob unfaires Verfahren und Jahre der Ungewissheit. Bis zur Freilassung im Juni 2023 im Rahmen eines internationalen Gefangenenaustauschs. In seinem Buch mit dem Titel Iranische Geiseldiplomatie 2707 Tage im Evin-Gefängnis dokumentiert Kamran Kaderi, was hinter den Mauern des Regimes passiert und wie Menschen zur Verhandlungsmasse zwischen Staaten werden. Sein Fall beschäftigte jahrelang die österreichische Diplomatie und Medien. Heute setzt sich Kaderi öffentlich für Freiheitsrechte und politische Gefangene ein. Die Lesung wird musikalisch begleitet, dazu gibt es iranische Spezialitäten und im Anschluss besteht die Möglichkeit, mit Kamran Kaderi ins Gespräch zu kommen. Ein Abend mit Lesung, Musik und Gespräch. Heute im OKH Vöcklabruck. Einlass ist um 18.30 Uhr, Beginn ist um 19 Uhr. Der Eintritt ist eine freiwillige Spende. Mehr Informationen gibt es auf okh.or.at. Das Otello Bad Gäusern lädt heute um 20 Uhr zum Sommerkino mit anschließendem Publikumsgespräch. Bis zum Rand mit Menschen und Habseligkeiten beladen, überquerte der Fiat 126 mit Jola Wieczorek und ihrer Familie im März 1989 die österreichische Grenze, nachdem sie aus Polen hergefahren waren. Der eiserne Vorhang, der Ost und West trennte, bestand theoretisch noch, doch die politische Lage hatte sich so weit entspannt, dass polnische Bürgerinnen und Bürger für Auslandsreisen kein Visum mehr benötigten. Österreich wurde zur neuen Heimat der Familie Wieczorek. Der Film mit dem Titel »Die noch unbekannten Tage« ist ein persönlicher Blick in die Vergangenheit, als die junge Familie ihre Heimat hinter sich ließ und sich auf den Weg in eine bessere Zukunft machte, die sich jedoch als ein Dasein irgendwo dazwischen herausstellte. Die Filmemacherin Jola Wieczorek ist bei der Vorführung anwesend und erzählt im Publikumsgespräch von der Entstehung dieser Dokumentation und steht für Fragen zur Verfügung. Sommerkino im Otello Bad Gäusern. Heute ab 20 Uhr. Mehr Informationen gibt es auf der Website otello-gäusern.at. Frauenwege. Gemeinsam unterwegs in Ebensee. Morgen am Freitag, den 18. September ab 18 Uhr. Das Frauenforum Salzkammergut begibt sich auf die Spuren von Frauen, die Ebensee geprägt haben und lädt alle dazu ein. Bei einem Spaziergang durch den Ort werden ihre Geschichten, ihre Arbeit und ihr oft übersehener Beitrag zur Geschichte Ebensees entdeckt. Die Veranstaltung Frauenwege. Morgen am Freitag, den 18. September in Ebensee. Der Treffpunkt ist beim Frauenforum. Die Führung dauert ca. 1,5 Stunden. Anmeldung am besten via E-Mail an office@frauenforum-salzkammergut.at. Das war unser Kalender für heute. Die Fortsetzung folgt morgen. Viele schöne Erlebnisse und eine gute Zeit mit dem Freien Radio Salzkammergut wünscht Bastian Mateka.
1: Bleib heute halt nur ein Zeitl da, da gefallen sie sich bestimmt. Und ich hab in den Kalender geschaut, heute geht der Wind.

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0: Heute ist Donnerstag, der 17. September. Willkommen beim FRS Kulturkalender. Was es in der nächsten Zeit so alles zu erleben gibt, folgt jetzt in unseren Veranstaltungsempfehlungen. Musik. 2707 Tage, fast 8 Jahre. So lange war Kamran Kaderi als politische Geisel im Gefängnis in Teheran. Heute um 19 Uhr erzählt er im OKH Vöcklabruck seine Geschichte. Der österreichisch-iranische Unternehmer Kamran Kaderi wurde im Jänner 2016 bei einer Reise zu seiner Familie am Flughafen Teheran festgenommen. Es folgten Isolationshaft, ein grob unfaires Verfahren und Jahre der Ungewissheit. Bis zur Freilassung im Juni 2023 im Rahmen eines internationalen Gefangenenaustauschs. In seinem Buch mit dem Titel Iranische Geiseldiplomatie 2707 Tage im Evin-Gefängnis dokumentiert Kamran Kaderi, was hinter den Mauern des Regimes passiert und wie Menschen zur Verhandlungsmasse zwischen Staaten werden. Sein Fall beschäftigte jahrelang die österreichische Diplomatie und Medien. Heute setzt sich Kaderi öffentlich für Freiheitsrechte und politische Gefangene ein. Die Lesung wird musikalisch begleitet, dazu gibt es iranische Spezialitäten und im Anschluss besteht die Möglichkeit, mit Kamran Kaderi ins Gespräch zu kommen. Ein Abend mit Lesung, Musik und Gespräch. Heute im OKH Vöcklabruck. Einlass ist um 18.30 Uhr, Beginn ist um 19 Uhr. Der

0: Der eiserne Vorhang, der Ost und West trennte, bestand theoretisch noch, doch die politische Lage hatte sich so weit entspannt, dass polnische Bürgerinnen und Bürger für Auslandsreisen kein Visum mehr benötigten. Österreich wurde zur neuen Heimat der Familie Wieczorek. Der Film mit dem Titel »Die noch unbekannten Tage« ist ein persönlicher Blick in die Vergangenheit, als die junge Familie ihre Heimat hinter sich ließ und sich auf den Weg in eine bessere Zukunft machte, die sich jedoch als ein Dasein irgendwo dazwischen herausstellte. Die Filmemacherin Jola Wieczorek ist bei der Vorführung anwesend und erzählt im Publikumsgespräch von der Entstehung dieser Dokumentation und steht für Fragen zur Verfügung. Sommerkino im Otello Bad Gäusern. Heute ab 20 Uhr. Mehr Informationen gibt es auf der Website otello-gäusern.at. Frauenwege. Gemeinsam unterwegs in Ebensee. Morgen am Freitag, den 18. September ab 18 Uhr. Das Frauenforum Salzkammergut begibt sich auf die Spuren von Frauen, die Ebensee geprägt haben, und lädt alle dazu ein. Bei einem Spaziergang durch den Ort werden ihre Geschichten, ihre Arbeit und ihr oft übersehener Beitrag zur Geschichte Ebensees entdeckt. Die Veranstaltung Frauenwege. Morgen am Freitag, den 18. September in Ebensee. Der Treffpunkt ist beim Frauenforum. Die Führung dauert ca. 1,5 Stunden. Anmeldung am besten via E-Mail an office@frauenforum-salzkammergut.at. Das war unser Kalender für heute. Die Fortsetzung folgt morgen. Viele schöne Erlebnisse und eine gute Zeit mit dem Freien Radio Salzkammergut wünscht Bastian Mateka.
1: Bleib heute halt nur ein Zeitl da, da gefallen sie sich bestimmt und ich hab in den Kalender geschaut, heute geht der Wind.
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0: Willkommen zum Szenenwechsel. In dieser Ausgabe der Sendung verlassen wir das Terrain von Rockmusik und Garagenbands und tauchen ein in die klassische Musik. Auch hier finden sich alternative Entwürfe darüber, wie Musikerinnen und Musiker ihre Werke in die Welt hinaustragen. Ein Beispiel dafür ist die Violinistin Franziska Strohmeier. Sie ist derzeit auf Tour und zwar auf ungewöhnliche Weise. Sie fährt nämlich mit dem Fahrrad die weite Strecke von Mondsee im Salzkammergut bis an die Ostsee. Diese Tour nennt sie Kulturbiathlon. Über ihre Beweggründe und den Alltag über das Touren auf dem Fahrrad und allgemein als Violinistin sprach sie mit Luise im Studio des Freien Radios Salzkammergut. Das Gespräch fand vor der Tour, also Anfang August, statt. Darum erwähnen sie auch das mittlerweile vergangene Bachzeit-Festival in Mondsee, welche den Startschuss für die Tour dargestellt hat. Diesmal im Szenenwechsel also die Violinistin Franziska Strohmeier im Gespräch mit Luise.
1: Hello, good day. Schönen Nachmittag, bonjour, whichever language you speak. You are hearing us here in Freies Radio Salzkammergut. And today I have a special guest. We have here Franziska Strohmeier, a soloist and a chamber musician with a lot of festivals. But the most important thing that Franziska is a violinist, and she also likes

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3: Nicht kommerzielle Informationen vom Begegnungszentrum für aktive Gewaltlosigkeit in Bad Ischl. 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Jeden dritten Donnerstag im Monat. Die Wiederholung am darauffolgenden Freitag um 10 Uhr. Maria Reichel begrüßt euch sehr herzlich zu den heutigen Begegnungswegen. In unserer heutigen Sendung, die in der 19. Internationale Woche des bedingungslosen Grundeinkommens gesendet wird, bringen wir einige österreichische Beiträge dazu und ergänzen im CBA-Archiv mit einigen internationalen Links. Ich bitte euch, an der ATTAC-Protest-Mail-Aktion keine österreichischen Waffenexporte an Kriegsparteien an Wirtschaftsminister Hartmann-Dorfer teilzunehmen. Weiters erzähle ich euch, wo ich in nächster Zeit teilnehmen möchte. Bei der Tagung Gemeinwesensarbeit 2026, Gemeinwesenarbeit in stürmischen Zeiten, welche Konfliktfähigkeit brauchen wir für Frieden? Beim dritten WILP-Friedenskongress in Wien und bei der neuen Plattform Stop Rearm Europe Austria. Ich gratuliere der Gruppe Agnede Anoa zu ihrem 45-jährigen Bühnenjubiläum und bringe einige ihrer Lieblingslieder. Andreas Safer, Gründer der Gruppe, und Wolfgang Moitz erzählen, wie es zum Namen Agnede Anoa kam und welche Veränderungen in der Volksmusikszene in den letzten Jahrzehnten stattfanden. Nachdem Wolfgang Moitz noch ihre letzte CD

die Edjede Noir jenseits des Ganges geschickt hat, verwende ich daraus etwas Instrumentalmusik vom Tanzmahl, um die langen Beiträge über das Grundeinkommen aufzulockern. Weiter spielen wir folgende Lieder: A Sommerzeit, Nondi, A Uhr ohne Zeiger und Wo ist daheim?

Die 19. Internationale Woche des Grundeinkommens ist heuer vom 14. bis 20. September 2026. In Österreich ist das Motto der diesjährigen Woche bedingungsloses Grundeinkommen, sicheres Leben, furchtlose Stimmen, echte Demokratie. Wie die wirtschaftliche Abhängigkeit politischen Mut erstickt, wer um den Job, die Wohnung oder die Pension fürchtet, wagt oft keine kritische Stimme, weder am Arbeitsplatz noch in der Gesellschaft. Besonders betroffen sind jene, die im Erziehungswesen arbeiten, im Pflegeberuf, für die Umwelt, in der Gastronomie, im Einzelhandel, vor allem Frauen. Ein emanzipatorisches, bedingungsloses Grundeinkommen schafft die materielle Basis für wirkliche Demokratie. In der Internationalen Woche des Grundeinkommens plant ATTAC zwei Veranstaltungen in Mödling im evangelischen Lichthaus Schäfergasse 8 bis 10. Am 15. September 2026 und am 18. September 2026. Neben der inhaltlichen Diskussion bei diesen Veranstaltungen gibt es auch aktuelle Informationen über die Möglichkeit, aktiv zu werden. Vor allem wird es Informationen geben über die Europäische Bürgerinitiative zum Grundeinkommen, die ab 2027 unterschrieben werden kann. Mehr Informationen darüber findet ihr in der Website basic-income.eu.

Am 16. September 2026 wird über die Website www.meingrundeinkommen.de ein bedingungsloses Grundeinkommen verlost. Mehr Informationen findet ihr in der Website. Sie definieren das Grundeinkommen so: Das bedingungslose Grundeinkommen, BGE, ist ein Geldbetrag, den alle jeden Monat ohne Gegenleistung erhalten, um ihre Existenz zu sichern und ihnen den Zugang zum politischen und gesellschaftlichen Leben zu vereinfachen. Es sorgt dafür, dass nicht nur einige wenige in Form von Reichtum profitieren, sondern alle einen Anteil am gemeinschaftlich erarbeiteten Wohlstand ausgezahlt bekommen. So wird die Schere zwischen Arm und Reich kleiner. Denn das Grundeinkommen wird über Steuern finanziert, die den gemeinsam geschaffenen Wohlstand von wenigen Vermögenden auf viele Menschen zurückverteilen. Und damit auch den politischen Einfluss, der sich heute vor allem bei den Vermögenden konzentriert. Sie wollen wissen, wie ein staatliches bedingungsloses Grundeinkommen in Zukunft unser Leben verändern könnte. Deshalb finden Sie heute schon heraus, wie das Grundeinkommen wirkt und wie es Realität für alle werden kann. Was macht das Grundeinkommen ganz praktisch mit Menschen? Seit 10 Jahren finden Sie gemeinsam heraus, Sie sammeln Geld und verschenken es Monat für Monat als Grundeinkommen für ein Jahr. 3 Jahre Forschung im Pilotprojekt Grundeinkommen zeigen, es schafft Sicherheit, stärkt Selbstbestimmung und verändert, wie wir arbeiten. Mein Grundeinkommen probiert aus, wie das bedingungslose Grundeinkommen in der Praxis wirkt. Dafür sammeln Sie per Crowdfunding Geld und verlosen es als Grundeinkommen. Ohne Bedingungen für alle. Genauere Informationen findet ihr auf der Website www.mein-grundeinkommen.de.

Ich lese jetzt noch die Definition eines bedingungslosen Grundeinkommens aus der Website grundeinkommen.at. Grundeinkommen ist eine bedingungslose finanzielle Zuwendung, die jedem Mitglied der Gesellschaft in existenzsichernder Höhe, ohne Rücksicht auf sonstige Einkommen, auf Arbeit oder Lebensweise als Rechtsanspruch zusteht und eine Krankenversicherung inkludiert. Grundeinkommen ist allgemein alle Bürgerinnen, alle Bewohnerinnen des betreffenden Landes müssen tatsächlich in den Genuss dieser Leistung kommen. Existenzsichernd. Die zur Verfügung gestellte Summe soll ein bescheidenes, aber dem Standard der Gesellschaft entsprechendes Leben, die Teilhabe an allem, was in dieser Gesellschaft zu einem normalen Leben gehört, ermöglichen. Personenbezogen. Jede Frau, jeder Mann, jedes Kind hat ein Recht auf Grundeinkommen. Nur so können Kontrollen im persönlichen Bereich vermieden werden und die Freiheit persönlicher Entscheidungen gewahrt bleiben. Bedingungslos. Soll das von uns geförderte Grundeinkommen deshalb sein, weil wir in einem Grundeinkommen ein Bürgerinnenrecht sehen, das nicht von Bedingungen, Arbeitszwang, Verpflichtung zu gemeinsamer Tätigkeit, geschlechterrollenkonformes Verhalten usw. abhängig gemacht werden kann. Das bedeutet arbeitsunabhängig. Mit Grundeinkommen ist weder eine Kontrolle unbezahlter Arbeit noch eine Verpflichtung zur Erwerbsarbeit verbunden. Die ethische Verpflichtung zu sinnvoller Tätigkeit ist damit nicht aufgehoben. Gleichzeitig soll deutlich werden, dass Arbeit nicht einfach mit Erwerbstätigkeit gleichgesetzt werden kann. Ohne Armutsfalle. Leistung drückt sich keineswegs nur in Geldeinkommen aus. Trotzdem soll Grundeinkommen so gestaltet sein, dass jedes zusätzliche Einkommen das verfügbare Einkommen erhöht. Demokratisch. Die Inanspruchnahme von Grundeinkommen darf nicht diskriminierend sein. Deshalb müssen es alle Mitglieder der Gesellschaft bekommen. Da möchte ich noch hinweisen auf das Positionspapier. Das findet ihr auch auf der Website grundeinkommen.at.

Ich lese jetzt noch vom Netzwerk Grundeinkommen das Positionspapier. Emanzipatorisches Grundeinkommen als solidarische Perspektive. Positionspapier des Netzwerks Grundeinkommen und sozialer Zusammenhalt. Wien, Austria 2018. Wir treten für ein bedingungsloses Grundeinkommen ein, im Sinne eines Rechts auf soziale Sicherheit. Angesichts der Herausforderungen, die mit den gegenwärtigen Entwicklungen unserer Gesellschaft wie Digitalisierung, ökologische Krise, Industrie 4.0 verbunden sind. Und in der Überzeugung, damit sowohl die individuelle Wahlfreiheit in der Lebensführung als auch den sozialen Zusammenhalt der Gesellschaft zu bestärken. Emanzipatorisches Grundeinkommen als solidarische Perspektive heißt nicht, jede angebotene Lohnarbeit unter allen Umständen annehmen zu müssen. Ermöglicht es allen, nicht bezahlte, aber gesellschaftlich notwendige Arbeit zu leisten. Bedeutet ein Abgehen von bisherigen, auf Repression basierenden Formen sozialstaatlicher Absicherung. Erhöht die Wahlmöglichkeiten des bzw. der Einzelnen in Bezug auf die eigene Lebensgestaltung. Ist ein adäquates Mittel, um allen Menschen in einer menschenwürdigen Art und Weise gesellschaftliche Teilhabe zu ermöglichen. Ist ein Baustein der Veränderung einer Gesellschaft weg vom zerstörerischen Wachstumszwang mit seinen dramatischen ökologischen Folgen. Nicht jeden Job um jeden Preis annehmen zu müssen, weil die Menschen eine deutlich gestärkte Verhandlungsposition haben, selbst entscheiden zu können, in welchem Ausmaß welche Art von Tätigkeit oder Arbeit nachgegangen wird. Frei zwischen Erwerbsarbeit und anderer Arbeit kombinieren zu können. Das entspricht unserem Menschen- und Gesellschaftsbild. Wir gehen davon aus, dass der Mensch fähig ist, verantwortlich mit einem Mehr an Freiheit umzugehen. Es geht eben nicht bloß um Armutsbekämpfung, sondern um die materielle Absicherung von Teilhabechancen, um gelebte Menschenwürde und selbstbestimmte Lebensentwürfe. Es soll letztlich nicht der Markt entscheiden, welche Art von Tätigkeit gesellschaftlich wertvoll ist und welche nicht. Über den Markt sind viele sinnvolle und gesellschaftlich notwendige Tätigkeiten nicht organisierbar. Sie finden dort keine gesellschaftliche Realisierungschance bzw. Anerkennung. In Freiheit tätig sein ist eine zukunftsorientierte, solidarische Perspektive. Sie geht davon aus, dass die Gesellschaft fähig ist, sich im Lauf der Geschichte radikal zu reformieren und zum Besseren weiterzuentwickeln.

Baustein einer solidarischen Zukunft. Wir sprechen von emanzipatorischen Grundeinkommen, weil wir das BGE als Baustein einer künftigen solidarischen Welt ansehen. Eine Welt, in der die Produktion den Menschen dient und nicht umgekehrt. Unverzichtbare Schritte in dieser Richtung sind die Umverteilung gesellschaftlichen Reichtums von oben nach unten, das Schließen der sozialen Scheren zwischen Arm und Reich, sowie ein solidarisches Handeln in Bezug auf die Länder des globalen Südens. Ein gutes Leben für alle ist möglich, bedarf aber grundsätzlicher Weichenstellungen in Politik und Wirtschaft. Grundeinkommensmodelle, die nur oder vorrangig auf Massenbesteuerung, zum Beispiel durch eine radikale Erhöhung der Mehrwertsteuer, abzielen und somit die gegenwärtige Tendenz der Umverteilung von Arm zu Reich verstärken, lehnen wir deshalb ab. Ein solidarisches Grundeinkommen ist finanzierbar. Immer mehr Männer und Frauen verfügen in einer immer reicher werdenden Gesellschaft über kein existenzsicherndes Einkommen, sei es aus Erwerbsarbeit oder als Erwerbsarbeitslose. Entgegen der Vorstellung, dass die Erwerbslosen selber schuld an dieser Situation seien, gehen wir davon aus, dass der beschleunigte technologische Wandel nicht ausreichend menschenwürdige Arbeitsplätze mit existenzsichernden Einkommen schafft. Dies vermag aber auch keine Politik, die glaubt, alleine mit Wirtschaftswachstum und Standortwettbewerb gegensteuern zu können. Sie kann keine positive Vision einer gerechten Zukunft vermitteln. Erst jenseits der allgemeinen Verpflichtung zur Lohnarbeit und zum Wirtschaftswachstum entstehen die Umrisse einer Gesellschaft, die ein gutes Leben für alle ermöglicht. Ein gutes Leben für alle weltweit. Wie aber soll der gesellschaftliche Modus sein, der allen Menschen ihren Anteil am gesellschaftlichen Reichtum sichert, wenn Erwerbsarbeit alleine diese Funktion nicht mehr hat und auch nicht mehr haben soll? Wir denken, dass ein emanzipatorisches, bedingungsloses Grundeinkommen ein zentraler Baustein davon ist, und zwar nicht nur in den reichen Ländern des Nordens. Diskussionen und Experimente mit dem bedingungslosen Grundeinkommen im globalen Süden zeigen die internationale Dimension. Wir verstehen uns als Teil dieser internationalen Bewegung für ein bedingungsloses Grundeinkommen. Reiche Länder wie Österreich, die von der Ausbeutung des globalen Südens profitieren, haben eine besondere Verantwortung. Ziel eines emanzipatorischen Grundeinkommens ist es daher, eine solidarische Perspektive soziale Sicherheit hier zu entwickeln und einen adäquaten Beitrag für die ärmeren Länder und deren Entwicklung zu leisten. Das heißt, auch entsprechende Finanzmittel zur Verfügung zu stellen, zum Beispiel durch die Besteuerung von Devisentransaktionen. Die ersten Schritte in Richtung Grundeinkommen können kurzfristig unternommen werden. Dies zeigen die verstärkten Diskussionen und Experimente in zahlreichen Ländern. Daraus lassen sich Erfahrungen für erwünschte und mögliche unerwünschte Wirkungen eines BGE gewinnen. Uns ist bewusst, dass vor allem in den Medien vieles als Grundeinkommen bezeichnet ist, das diese Bezeichnung nicht verdient. Lediglich einzelne Elemente eines bedingungslosen Grundeinkommens führen nicht zu einer Verbesserung der sozialen Situation der Mehrheit der Bevölkerung. Sie können vielmehr der Privatisierung oder gar Zerstörung sozialer Sicherungssysteme dienen und haben mit einem emanzipatorischen Grundeinkommen nichts zu tun.

0: 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Mehr Informationen vom Begegnungszentrum für aktive Gewaltlosigkeit gibt es auf der Homepage begegnungszentrum.at.
1: Das emanzipatorische Grundeinkommen baut vielmehr auf den 4 unverzichtbaren Kriterien auf. Bedingungslos soll das von uns geforderte Grundeinkommen sein, weil wir in einem Grundeinkommen ein Bürgerinnenrecht sehen, das nicht von Bedingungen, Arbeitszwang, Verpflichtung zur gemeinnützigen Tätigkeit, Geschlechterrolle konformes Verhalten abhängig gemacht werden kann. Universell soll das Grundeinkommen sein, weil es nicht diskriminierend sein soll. Es soll also jeder und jedem zugutekommen, die oder der auf Dauer in einem bestimmten Land lebt. In der Festsetzung der Höhe des Grundeinkommens unterscheiden wir zwischen Kindern, Jugendlichen und Erwachsenen. Personenbezogen. Als Bürgerinnenrecht steht Grundeinkommen einer jeden Person zu und darf nicht abhängig gemacht werden von der Einkommens- oder Vermögenssituation eines Familienmitgliedes oder einer oder einer Mitbewohnerin. Existenzsichernd. Grundeinkommen soll eine echte Teilhabe, materiell, sozial, kulturell, am gesellschaftlichen Leben ermöglichen. Daher muss es auch in existenzsichernder Höhe ausgezahlt werden. Weichenstellungen für die Innovation der sozialen Systeme im 21. Jahrhundert sind möglich und notwendig. Ein emanzipatorisches, bedingungsloses Grundeinkommen ist ein wesentlicher Schritt in diese Richtung. Konkrete Schritte zu einem emanzipatorischen Grundeinkommen. Ersatzlose Streichung der derzeitigen gesetzlichen Möglichkeit, Sperren des Bezuges von Versicherungs- und Transferleistungen zu verhängen. Freiwilligkeitsprinzip bei Kursbesuchen des Arbeitsmarktservice. Kostenlose, budgetfinanzierte Kranken- und Unfallversicherung für alle, die bisher nicht versichert sind. Einführung des BGE im Rahmen eines Lebensphasenmodells, zum Beispiel als echte Kindergrundsicherung. Besteuerung menschlicher Arbeitskraft verringern, die Besteuerung von Wertschöpfung und Ressourcenverbrauch erhöhen. Ökosoziale Steuerreform. Allgemeine Steuerveranlagung als Grundlage für individuelle, auszahlbare Steuergutschriften. Negativsteuer. Wien im September 2018. Netzwerk Grundeinkommen und sozialer Zusammenhalt, Bien Austria. Nachzulesen bei www.grundeinkommen.at.

Ich möchte euch noch aufmerksam machen auf eine wichtige E-Mail-Aktion, organisiert von ATTAC. Keine österreichischen Waffenexporte an Kriegsparteien. In Österreich ist es strafbar, Kriegsparteien mit Rüstungsgütern oder Krediten zu unterstützen. Doch Unternehmen und Banken ist das angesichts des aktuellen Rüstungsbooms ein Dorn im Auge. Ihr Lobbying trägt nun Früchte. Wirtschaftsminister Hartmannsdorfer möchte Rüstungsexporte erleichtern und dafür das Strafgesetz § 320 StGB ändern. Damit könnten Waffen und Dual-Use-Güter mit zivilen und militärischen Verwendungszweck leichter an Kriegsparteien gelangen. Dieses Vorhaben ist nicht nur ein Geschenk an die Rüstungslobby. Es widerspricht auch Österreichs Neutralität. Statt Rüstungsexporte zu erleichtern, sollten die Schlupflöcher in der Exportkontrolle geschlossen werden. Fordere daher Wirtschaftsminister Hartmannsdorfer per E-Mail auf, keine Lockerung des § 320 StGB und keine österreichischen Waffenexporte an Kriegsparteien. Genauere Informationen findet ihr auf der Website von attac.at unter Kampagnen Wettrüsten stoppen, E-Mail-Aktion.

Am 8. Oktober 2026 bin ich im Bundesinstitut für Erwachsenenbildung in Bifet eingeladen, mit Stefan Vater im Rahmen der Tagung Gemeinwesenarbeit 2026 über unsere Arbeit im Begegnungszentrum zu reden. Wer sich für diese kostenlose Tagung interessiert, kann sich noch bis zum 23. September 2026 über die BIFEP-Homepage anmelden. Die Werkstatt Gemeinwesenarbeit am Bundesinstitut für Erwachsenenbildung mit dem Titel Tagung Gemeinwesenarbeit 2026, Gemeinwesenarbeit in stürmischen Zeiten, welche Konfliktfähigkeit brauchen wir für Frieden, findet in Bifet vom 7.10. bis 9.10.2026 statt und beschäftigt sich vor allem mit folgenden Fragen. Erstens, wie reagieren Akteure und Akteurinnen der Gemeinwesenarbeit auf die Tendenz zu gewaltsamen Handeln und wahrnehmbare Kriegsbegeisterung? Zweitens, welche Konzepte, Methoden und Inhalte aus der Gemeinwesenarbeit stärken Konfliktfähigkeit als Werkzeug demokratischer Interessensfindung? Ich würde mich freuen, wenn ich einige von euch dort im Bifet treffen kann. Bürgelstein 1-7, 5360 St. Wolfgang.

Am 29. September 2026 möchte ich am 3. WILF Austria Frauenfriedenskongress Kein Friede ohne Frauen teilnehmen. Für eine umfassende feministische Friedenspolitik und Friedensarchitektur in Österreich und Europa. Dienstag, 29. September 2026 im Nordbahnsaal Bruno Marek-Allee 5, 10, 20 Wien. Ganztägig. Hintergrundinformation: Women's International League for Peace and Freedom, kurz WILF, ist die älteste Frauenfriedensorganisation weltweit. Anlässe für den WILF Frauenfriedenskongress sind der Internationale Tag für Frieden am 21. September 2026 sowie das 111-jährige Bestehen von WILF International und die Neugründung von WILF Austria im Jahr 2021. Der UN-Generalsekretär kommt in seinem Bericht 2025 die Sicherheit, die wir brauchen, Umschichtung der Militärausgaben für eine nachhaltige und friedliche Zukunft, zum Schluss, dass steigende Militärausgaben die Entwicklung untergraben, Unsicherheit verschärfen und wichtige Ressourcen von Investitionen zur Erreichung der Ziele für nachhaltige Entwicklung abziehen. Krieg verschärfen auch Klimakrise und vice versa. Es ist hoch an der Zeit, dass wir uns in Europa und auch in Österreich um eine verstärkte und aktive Friedenspolitik und Friedensbildung bemühen und dabei auch Fraueninitiative als wichtige Akteurinnen einbeziehen. Der WILF Frauenfriedenskongress will einen Beitrag dazu leisten. Ziel der Veranstaltung ist es, aus feministischer und intersektionale Perspektive verschiedene Themenbereiche zu beleuchten, die Arbeit der Vereinten Nationen, VN und der OSZE für Frieden, die Beiträge von Friedensforschung und Friedenspädagogik, die Rolle von Friedensbewegungen und Allianzen sowie die Frage der Friedenspolitik. Diskutiert wird auch, wie die Frauen-, Frieden- und Sicherheitsagenda in Österreich und in Europa effektiver umgesetzt werden kann und welche Frauen- und geschlechterspezifischen Themen Österreich im Rahmen der Rolle als nichtständiges Mitglied im Sicherheitsrat der Vereinten Nationen einbringen wird. Weitere Informationen und Anmeldungen gibt es auf der Website von wilf.at bei Event Friedenskongress. WILF Austria arbeitet in Österreich und international für Frieden und Abrüstung im Kontext von Gleichstellung und universellen Frauen- und Menschenrechte, sozialer, politischer und ökonomischer Gerechtigkeit, Demokratie, nachhaltiger Entwicklung und Klimaschutz. Sie laden auch ein Teil der neuen Plattform Stop Rearm Europe Austria zu werden. Gemeinsam wollen sie für Frieden, Geschlechtergerechtigkeit, Klima und soziale Gerechtigkeit eintreten. Das europaweite Bündnis Stop Rearm Europe wird bereits von über 1000 zivilgesellschaftlichen Organisationen getragen und wächst stetig. Für das Wochenende des 21. bis 22. November 2026 sind erneut internationale Aktionstage geplant. Dem möchten Sie anschließen. Daher ist es Zeit, auch in Österreich starke Strukturen aufzubauen, um für den November groß zu mobilisieren. Gegen Krieg, Austerität und Klimakatastrophe. Für soziale Gerechtigkeit und Frieden. Weitere Informationen findet ihr auf der Website von wilf.at.

0: Wie kam die Idee zu Anirda Anor?
1: Die Band hat ursprünglich Folk Friends geheißen und wir haben Country Western gespielt und ein bisschen irisch und sind dann ja, ein paar Jahre so in dieser Formation herumgetingelt und waren dann auf einem Festival in Italien und dort waren Ungarn, die haben ungarische, zeitgenössische Folk Music gespielt, Italiener, die italienische Musik gespielt haben und wir Österreicher haben Country Western gespielt und da sind wir uns etwas merkwürdig vorkommen.
0: Und dann haben wir das Glück gehabt, dass wir beim Steirischen Volksliedwerk andocken durften, den Hermann Hertl mit den Zitoler Downsgeiger kennengelernt haben, weil die traditionelle Musik für uns damals, Anfang der 80er Jahre, das war eher, was man so gehört hat im Radio, war das so ein Wunschprogramm, das war jetzt nicht unbedingt das, was uns gefallen hat. Und wie gesagt, wir haben dann begonnen, uns für unsere Musik, unsere Tradition zu interessieren. Und der Wolfgang und ich sind dann auf Musikantenwochen gefahren. Wie gesagt, dort haben wir das Steirische Volksliedwerk kennengelernt und gesehen, was in der Tradition für unglaublich tolle Musik gibt, tolle Musiker, Musikerinnen gibt. Und da haben wir unglaublich profitieren dürfen davon, viel mitnehmen dürfen. Ich habe dann angefangen, Dialekttexte zu machen, weil ich mir gedacht habe, in der Sprache kann ich super ausdrücken und das liegt mir einfach ganz nah am Herzen und da kann ich gut einigspielen und habe dann auch Mundortdichter gesucht, die Texte geschrieben haben, die mich angesprochen haben und da war der Eduard Walcher in der Weststeiermark damals jemand, der mich sehr berührt hat und ich habe zwei Texte von ihm vertont, die auch dann im Regionalprogramm gespielt worden sind. Allerdings sind dann die Angehörigen, die Nachkommen vom Eduard Walcher gekommen und gesagt, nein, das dürfen wir nicht, das ist nicht im Sinne, was weiß ich. Sie haben uns da dann gleich mit einem Rechtsanwalt gedroht und dann haben wir das leider sein lassen müssen. Aber der Samen ist gesät gewesen quasi und ja, ich habe dann die Texte gegen eigene Texte ausgetauscht und der Name Anirda Anor hat sich dann durch die Lektüre seiner Mundartgedichte ergeben, weil wir haben natürlich nicht mehr Folk Friends Hasen kennen, weil wir hauptsächlich Dialekttexte singen. Das hätte nicht mehr zusammenpasst, war für uns auch nicht mehr stimmig. Und wir haben eben dann einen Namen gesucht, wo man der einfach alles offen lässt. Also wo man. Weil wir haben ja damals noch nicht gewusst, in welche Richtung wir uns da weiter bewegen werden. Und Anirda, Ajeda, Anor, das war uns irgendwie, ja, damit haben wir gut leben können, weil wir uns als Noren gesehen haben, die halt ohne Netz da praktisch Musik machen, ohne soziale Absicherung. Und weil wir halt auch gesehen haben, dass wir von lauter Noren umgeben sind. Ganz einfach.

0: Nächste Frage: Welche Veränderungen sehen wir in den letzten Jahrzehnten, was die Volksmusikszene betrifft, Bühnenveranstalter? Was die Volksmusikszene betrifft, kehren wir natürlich zu den, wie kann man sagen, fast zu den Sauriern der neuen Volksmusik, wenn man das so nennen will. Und jetzt ist die nächste Generation schon längst am Werkeln. Und unsere Generation waren hauptsächlich Musiker oder viele Musiker, Musikerinnen, die Autodidakt waren. Das heißt, die jetzt kein Studium am Instrument absolviert haben und deshalb vielleicht auch sehr eigenwillige Stilrichtungen entwickelt haben aus dem Grund, weil natürlich uns dieser Background der Uni, des Komponierens, des Strukturierens und Notenschreibens eigentlich fremd war und immer noch nicht so richtig vertraut ist, sagen wir es einmal so. Und ja, und im Idealfall sind diese Musiker, Musikerinnen aus Familien, aus Musikantenfamilien, also dann kann man sagen, perfekte Synergie aus Beherrschung des Instruments und Spielfreude und Spiellust. Also das merkt man schon, dass da viele, viele neue, interessante Bands daherkommen, die wirklich auf sehr hohem, technischen Niveau spielen. Was die Veranstalterszene betrifft,
1: Also ich würde sagen, generell würde ich sagen, in der Zeit, wie wir angefangen haben, waren die Leute hungrig. Also die sind zu Live-Konzerten gegangen, die waren froh, dass was passiert. Und es hat eigentlich nicht so perfekt sein müssen. Man konnte was ausprobieren, weil die Leute einfach froh waren, dass was passiert. Und jetzt ist es, glaube ich, von Anfang an ein sehr hohes Niveau gefragt und die Leute haben ein bisschen die Neugier nach etwas Neuem verloren. Also die gehen zu einem Konzert, zu einem Künstler, den sie eh schon kennen, oder
0: Oder sie
1: das.
0: schauen sich vorher auf YouTube an zum Beispiel.
1: Und wir sind zu vielen Konzerten gegangen, wo ich die Leute, die da auftreten, sind, überhaupt nicht kennt habe. Ich war einfach neugierig, was passiert da. Und das ist ein bisschen verloren gegangen, finde ich.
0: Ja, und heutzutage, wo kaum wer einen CD-Player noch hat, sage ich jetzt einmal, ist wieder alles gestreamt, jeder ist bei den diversen Kanälen unterwegs. Und die ganze Musik ist immer verfügbar. Also da hat man schon ein bisschen das Gefühl, dass das Ganze ein bisschen übersättigt ist. Oder ich weiß es nicht, wie ich das sagen soll. Aber, und auch diese ganze KI-Geschichte, die da eigentlich jetzt eh schon im Laufen ist. Aber da haben wir doch die Hoffnung, dass das wieder kippen wird, weil die handgemachte, ehrliche Musik, die wird immer einen Stellenwert haben. Und so machen wir uns eigentlich auch keine Sorgen, weil das Live-Erlebnis ist einfach ja, am beglückendsten, sage ich jetzt einmal. Auch wenn ich in ein Konzert gehe, das ist einfach schön und ja, da machen wir uns keine großen Sorgen. Und veranstalterseits, naja, die Veranstalterfreunde, die wir kennen, sind mit uns gealtert. Viele sind jetzt da schon ausgestiegen. Zum Glück kommen neue noch, die ja auch neugierig sind und ja, wir haben natürlich in der Szene einen sehr guten Ruf, der, denke ich, auch mit den neuen Werken, die wir da gemacht haben, mit den neuen CDs, wo wir das gut bestätigen können und unsere Live-Konzerte, ja, wir dürfen sagen, das Echo ist sehr schön, sehr groß und wir freuen uns.
2: Soweit Andreas Sava und Wolfgang Meutz von der Gruppe Jede Öna. Wir gratulieren Ihnen sehr herzlich zu Ihrem 45-jährigen Bühnenjubiläum. In Ihrer Website www.anjede.at findet Ihr alle Termine Ihrer Musikprojekte, die Informationen über die Band und die Mitglieder, welche CD sie veröffentlicht haben und wo man sie kaufen kann und vieles mehr.

0: Maria Reichel verabschiedet sich für heute. Und ich freue mich, wenn ihr nächstes Mal auch wieder dabei seid.
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0: 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Die Wiederholung am darauffolgenden Freitag um 10 Uhr.
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Herzlich willkommen zur Anhörung von äthiopischer Soulmusik. Abyssinia Infinite nennt sich der Musizierbund, also unbegrenztes Abyssinien, unendliches Abyssinien. Und Zion Roots heißt das Album des Bundes. Bei Network ist es erschienen und mit dem Preis der deutschen Schallplattenkritik sowie mit Frankreichs Choc du Monde de la Musique ist es ausgezeichnet worden. Äthiopien ist früher Abyssinien genannt worden und Zion heißt das gelobte Land der Bibel. Und die Rastafari-Sekte Jamaikas sieht in Äthiopien eben dieses gelobte Land der Bibel. Das Musizierbündnis Abyssinia Infinite besteht aus 7 Instrumentalisten: Keyboards, Tenorsaxophon, Flöte, Harfe, Gitarre, Akkordeon, Percussion und 2 Vokalisten. Dazu quasi als Frontfrau die Sängerin Chichi Shibawaf aus Äthiopien. Sie lebt im Exil in New York. Für das Album Zion Roots hat sie sich mit dem Amerikaner Bill Laswell zusammengetan, der als Gast mit akustischer Gitarre mitwirkt. Progressiv interpretiert die Band äthiopische Lieder. Pati Pati, das erste der Lieder, startet mit einer beinahe feierlichen Anrufung. Doch für die Sängerin Chichi ist es ein Liebeslied, ein traditionelles Lied. Und Pati ist eine Stadt in Äthiopien.

Als nächstes wiederum ein Liebeslied, jedoch in einer anderen Stimmung. Es beginnt mit einer kaskadenartigen Einleitung auf der Harfe Kirar, einem der ältesten Instrumente Ostafrikas. Auch im darauffolgenden Lied geht es um Liebe, allerdings um unerwiderte Liebe.

Sie hören äthiopische Soulmusik, das Ensemble Abyssinia Infinite um die Sängerin Chichi Shibawaf. Abyssinien unbegrenzt.

Einstimmige Bläserlinien, Händeklatschen und Rasseln verleihen dem kommenden Lied ein beinahe keltisches Klanggewand. Ein spirituelles Lied.

Ein hypnotischer Dreierrhythmus läuft durch das folgende Lied. Ein traditionelles Erntelied aus Sheva, einer nahe bei Addis Abeba liegenden Region. Da gibt es arabisch anmutende Jodler und eine pulsierend gezogene Harmonika.

Äthiopia, das letzte der Lieder, beginnt mit einem Herzschlag, erzeugt von einer tiefgestimmten Handtrommel. Während akustische Gitarren eine einfache, aber sehr inspirierte Melodie spielen und die Sängerin Gigi ergreifend schön improvisiert.

0: die Sängerin Gigi und ihr Ensemble Abyssinian Infinite. Unbegrenztes Abyssinian. Das Aufleuchten des ursprünglichen Zaubers der Musik der Emigranten aus Äthiopien und ihrer Freunde wird sie zweifelsfrei fürs Zuhören belohnt haben. Danke, dass Sie dabei waren. Auf Ihr Wiederhören freuen sich Erika Preisel an den Reglern und Robert Uhrmann.
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Hier ist wieder Too Many Songs. Die heutige Sendung ist Tim und Jeff Buckley gewidmet. Vater und Sohn, beide tragisch verunglückt. Der Vater starb 1975 in der Notaufnahme des Santa Monica Hospitals in Kalifornien. Er dachte, er schnupfe Kokain, dabei war es hochprozentiges Heroin, absolut tödlich. Der Sohn Jeff ertrank 1997 in Memphis, Tennessee. Wir beginnen die heutige Sendung mit dem Song Sweet Surrender von Tim Buckley.

Tim Buckley mit Sweet Surrender. Entdeckt wurde Tim Buckley 1966 vom Schlagzeuger der Frank Zappas Mothers of Invention. Bald spielte er auf denselben Bühnen wie die ganz Großen, Jimi Hendrix, Zappa und viele andere. Inspiriert vom Jazz wurden seine Songs komplexer, seine ausdrucksstarke Stimme vielseitiger. Seine Musik wurde zunehmend experimenteller. Das führte zu kommerziellen Misserfolg. Er stürzte in eine schwere Krise, begann zu trinken und Drogen zu konsumieren. Seine Plattenfirma stellte ihm ein Ultimatum: Spiel Rock'n'Roll oder gar nichts. Er gab klein bei und nahm 1972 Greetings from L.A. auf. Auf dieser Platte befand sich Sweet Surrender, das wir gerade gehört haben.

0: Tim Buckley mit Night Hawking. Der Sohn von Tim Buckley, Jeffrey, wurde 1969 geboren. Das scherte den Vater wenig. Er war geschieden und auf den Bühnen dieser Welt unterwegs. Erst 1974 sah er seinen mittlerweile 8-jährigen Sohn zum ersten und letzten Mal.
1: Okay.

Tim Buckley mit Make It Right, womit wir zu Jeff Buckley kommen. Jeff Buckley, der Sohn von Tim Buckley, wuchs bei seiner Mutter und seinem Stiefvater in Kalifornien auf. Er brachte sich das Gitarrespielen selbst bei, nachdem er im Schrank seiner Großmutter eine Gitarre gefunden hatte. Es dauerte bis 1994, als er sein einziges Studioalbum Grace veröffentlichte und Wunder weiß keines, aber sein Spiel, sein Gesang waren einzigartig und doch nicht. Es hatte dieselbe musikalische Kraft wie das Spiel seines Vaters, den er nur einmal als Achtjähriger gesehen hatte. Und er war höchst erfolgreich. Das Album Grace wurde mit Doppelgold in Frankreich und 7-mal Platin in Australien ausgezeichnet. Zu hören jetzt der großartige Song Hallelujah von Jeff Buckley. Jeff und Tim und Jeff jetzt zu hören.

Jeff Buckley mit dem Leonard Cohen-Song Halleluja. Weiter geht's mit dem Song Grace von Jeff Buckley in Too Many Songs.

Und die Tragödie um den Tod von Jeff Buckley ging so. Im Mai 1997 hielt sich Buckley in Memphis, Tennessee auf, um in Ruhe an seinem zweiten Studioalbum My Sweetheart the Drunk zu arbeiten. Er mietete ein kleines Haus, in dem er allein eine Reihe von Demos aufnahm. Am Abend des 29. Mai, kurz bevor seine Bandkollegen zu geplanten Aufnahmen eintrafen, machten er und ein Freund am Ufer des Wolf River Halt. Spontan ging Buckley, der dort schon bei früheren Gelegenheiten geschwommen war, voll bekleidet ins Wasser, während im Radio der Song Whole Lotta Love von Led Zeppelin ertönte und er mitsang. Er kam bis zur Mitte des Flusses, wo ihn die Bugwelle eines Schiffes unter Wasser zog, und der 30-Jährige ertrank. Seine Leiche wurde erst 5 Tage später gefunden. Laut Obduktionsbericht befanden sich weder Alkohol noch andere Drogen in seinem Körper. Wir verabschieden uns von Jeff Buckley mit seinem Song Last Goodbye.

0: Sie konnten es selbst hören, zwei großartige Musiker, Tim und Jeff Buckley, Vater und Sohn, beide tragisch verunglückt. Das war die heutige Sendung Too Many Songs. Vielen Dank, dass Sie dabei waren. Wir freuen uns auf ein Wiederhören nächste Woche bei Too Many Songs.
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1: Zur Anhörung großartiger Gitarristen der Jazzgegenwart heiße ich Sie heute herzlich willkommen. Fünf Asse unterschiedlichen Alters in vier verschiedenen Bündnissen. Jeweils fabelhafte Musik, im Vorjahr oder ein Jahr früher aufgenommen und heuer auf Tonträgern veröffentlicht. Zwei CDs und ein Doppelalbum. Da erwartet sie zuerst das bei Dreyfus erschienene Album namens Summertime der Europäer Pirelli Lagrène und Sylvain Luc im Duo, anschließend die CD Sounding Point des kalifornischen Fruitvans Julian Ledge im Duo, Trio, Quartett und Quintett, erschienen bei MAC Universal, und schließlich die von Artistshare nur übers Internet vertriebene Doppel-CD Hemispheres von Jim Hall und Bill Frisell im Duo und im Quartett. Gitarre-Jazz, oftmals umwerfend, allemal fabelhaft und ohne Wenn und Aber. Also nun, wie angesagt, zuerst Pirelli Lagrène und Sylvain Luc im Duo. Man kennt sie. Zwei Vollprofis, in denen gallisches Blut zirkuliert. Zwei grundverschiedene Charaktere und ihre gemeinsame Faszination für den Jazz. Und der gute Geist wundervoller Entspanntheit. Relaxed, wie man es so nennt, gehen sie ans Werk. Und allemal in einer Art Session-Charakter. Was dahinter steckt, wird bereits mit dem Startstück klar, dem mit Bedacht gewählten Summertime. Für diesen Song bedarf es schon eines Paares musikalischer Schwergewichte, um alles aus dem Revier der Gewöhnlichkeit zu kriegen.

mit Bedacht gestaltete Spiele, in denen sich Meisterschaft entfalten kann. Pirelli Lagrens resolute Läufe und Sylvain Lux raffinierte Voicings. Und da gilt, ein sich gegenseitig aus der Reserve holen.

In Gary Burtons Next Generation Band haben wir den jetzt 21-jährigen Julian Lage vor wenigen Jahren kennengelernt. Ein frühreifer Kapazunder der Jazzgitarre, der diverse Unis und Konservatorien inklusive Berkeley absolviert hat und jetzt in Boston Konzertmusik studiert. Für seine sehr individualistisch gestaltete, schlicht Sounding Point betitelte Debüt-CD hat er sich mit erstklassigen Musikern zu Duo, Trio, Quartett und Quintett verbündet. Das Gros der Stücke hat der Debütant selbst geschrieben. Zwei Standards, zuerst Little Darling und anschließend All Blues, sind bestens geeignet, über das jung-virtuosen Wunderdenken ausreichend Aufschluss zu bekommen.

Da ist einer am Werk, für den es offenbar nichts gibt, das nicht transzendierbar wäre. Julian Lage. Seine Spiele sind so musikantisch wie gewitzt, so lyrisch wie aufregend.

Durchaus Sensationswert haben die Spiele der markanten Eigenbrötler Jim Hall und Bill Frisell im Duo wie im Quartett mit Bassist Scott Colley und Schlagzeuger Joey Barron. Die Regeln der Spiele der beiden Gitarre-Gentlemans sind recht eigen. Altes wird quasi eingeäschert und Neues entsteht. An 5 Tagen zwischen Mitte und Ende 2007 haben die beiden Überkapazunder 10 Duette fabriziert. Bis auf einen Milt Jackson und einen Bob Dylan, alles eigene Stücke, teils Standebete erfunden. Das über 15 Minuten dauerte Migration, quasi das Flaggschiff der Duo-Session, ist exemplarisch in der Konstruktion, die fast ein Zusammenraufen vorgaukelt, aus dem blitzartig traumhaft meisterliches Zusammenspiel erwächst. Die beiden Gitarreasse passen zusammen wie zwei Brüder in genialer Begabung. Die Sprache der Musik zu veredeln, zu verändern, zu verfremden, zu verbiegen, zu verästeln, zu zerbröseln und wieder neu zusammenzufügen. Migration.

im Quartett von Jim Hall, Bill Frisell, Scott Colley und Joey Baron aus 2008 geht es ähnlich zu wie im Duo. Nur dass die beiden Edel Sidemen unüberhörbar deutlich machen, was man mit der Freiheit im Jazz anfangen kann, wenn man ihr gewachsen ist. Zuerst ein Ad-Hoc-Quartett, dann Sunny Moon 4-2 von Sonny Rollins.

0: Hemispheres heißt das Doppelalbum von Jim Hall und Bill Frisell im Duo und im Quartett. Nur bei Artistshare im Internet erhältlich. Danke, dass Sie dabei waren, sagen Erika Preisel an den Reglern und Robert Uhrmann.
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